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5: Schönen guten Morgen mit Antenne Salzburg und dem Wetter für das schönste Bundesland Österreichs. Da zeigt sich heute zeitweise die Sonne. Im Bergland und Süden dieses Landes gibt es einige Regenschauer und Gewitter sind auch noch mit dabei. Zwischen 20 und 27 Grad bewegen sich heute die Werte. Also es kann sehr, sehr wechselhaft werden, so ein Mix aus Sonne und Wolken. Der Sonntag bringt dann wieder viel Sonne um die 29 Grad, auch wenn der Start mit Hochnebel beginnt. Der Start in den Tag gibt es dann wirklich auch tagsüber entspannte Temperaturen. Für den Wochenstart am Montag aber dann einzelne Regenschauer möglich. Zwischen 24 und 30 Grad wird es dann sehr, sehr wechselhaft.
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0: alle an diesem wunderbaren Samstag. Ja, da ist noch alles ruhig auf den Straßen. Wenn ihr schon Meldungen entdeckt habt heute Morgen, 0800 101 201 ist die Verkehrshotline zu uns. Also einfach anrufen, quatschen wir ein bisschen, trinken wir einen Kaffee, dann ist alles in Ordnung. Also, gute und vor allem sichere Fahrt in den Tag.
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oder anderen, die sicher die einen oder anderen Tipps für uns auch noch haben, auch vielleicht in dieser Stunde. Ja, jetzt starten wir mal rein mit einem Frühstück der Extraklasse aus den 90ern. Das sind Deep Blue Something, Breakfast at Tiffany's an diesem Samstagmorgen. 1 Minute nach 6, guten Morgen Salzburg.

0: Stone zum Aufstehen an diesem Samstag. Wir sind mittendrin im Wochenende auf Antenne Salzburg, an dem auch einiges geboten wird, wenn man Party erleben möchte. Ja, zum Beispiel an diesem Wochenende findet auch das Pride Festival statt in der Stadt Salzburg. Dabei dreht sich alles um Sichtbarkeit, Vielfalt und natürlich auch Gleichberechtigung. Das Programm, das kann sich sehen lassen. Heute zum Beispiel auch der Christopher Street Day mit einem großen Festival und der Demo-Vorbereitung. Conny Felice, was ist denn da heute alles geplant bei euch in Salzburg?
1: Sicherheitsfragen klären. Dann natürlich jetzt an alles, was da an Gerätschaften, also bei den Trucks dabei ist, das alles muss verkehrstechnisch völlig in Ordnung sein. Alle, die da die Gerätschaften fahren, die müssen noch einen Alkotest da vorher machen. Die Trucks, die müssen natürlich geschmückt werden, also Luftballone drauf.
0: Vorsicht, also oberstes Gebot. Ab 16 Uhr geht's los mit der Pride-Demo. Die startet am Vorplatz in Salzburg am Hauptbahnhof. So ein bisschen der Höhepunkt auch. Und um 20 Uhr wird dann auch noch gefeiert, frei unter dem Motto Drag Me to Hell.
1: Das ist eine der vielen Drag-Shows, die wir beim Pride-Festival immer wieder haben. Und Drag Me to Hell, das kommt aus der Magic

0: Garage Ecke, also das sind bekannte Player in Salzburg, wenn es um Drag geht. Ähnlich wie auch die Burlesque Drag Show. Und es ist einfach ein Spaß, es ist ein schöner Abend.
1: Genau, und wer es ein bisschen verrückt haben möchte, der haut sich heute am besten hin. Zum Pride Festival 2026 in Salzburg. Das wird bestimmt eine Gaude. Das ist jetzt der Papa von Miley Cyrus, Billy Ray Cyrus, Achy Breaky Heart zum Aufstehen um 6.17 Uhr.

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0: 6:27. Schönen guten Morgen, das bringt gute Laune zum Aufstehen. Kann man sich schon mal beim Frühstück Gedanken machen, was man denn da alles so heute erleben kann. Wie zum Beispiel mit dem Körperl durch den Wald düsen, oder? Ja, beim Schwammerl suchen. Und da gibt es so geheime Plätze. Wo gehen Sie hin?
1: Zur Rudolfshütte. Da gar nicht weit weg sind die wunderbaren Schwammerl.
2: Auf ins Großalter da rein. Wir sind dort welche gegangen. Immer am Hauptbaum auf.
1: Das möchte ich vielleicht nicht so ganz genau verraten.
0: Recht haben Sie. Also, das soll man auch nicht sagen, wo die Schwammerl zu Hause sind. Wo die Superhits zu Hause sind, kann ich euch jetzt gleich einmal kredenzen oder beziehungsweise verraten. Zum Aufstehen gibt es nämlich gleich den 90er Sound von Mauk Kohn. Walking in Memphis. Schönen guten Morgen mit Antenne Salzburg.
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5: Schönen guten Morgen mit Antenne Salzburg und dem Wetter für das schönste Bundesland Österreichs.
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5: Dieser Samstag bringt Sonnewolken im Mix. Von Osten gibt es etwas Regen dazu. Im Bergland und im Süden können gewittrige Regenschauer auch noch mit dabei sein. Lebhafter Wind bringt uns Werte zwischen 20 und 27 Grad. Der Sonntag bringt Hochnebel am Anfang und dann viel Sonnenschein bei 29 Grad. Den sollte man noch richtig genießen, denn am Montag kommen vereinzelt mehr Regenschauer und Gewitter auf uns zu, dann nochmal bei 24 Grad. Wir blicken gemeinsam in die Antenne-Verkehrszentrale. Schönen guten Morgen auf die Straßen um 6.31 Uhr.
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0: Da ist momentan alles ruhig auf den Straßen. Falls ihr heute Morgen schon was entdeckt habt und schon unterwegs seid, die Nummer zur Antenne-Verkehrszentrale ist kostenlos, gratis, unter 0800 101 201. Guten Morgen, gute Fahrt.
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0: Eure Superhits zum Aufstehen von Tamea Impala. Dracula. Alle Farben haben wir mit dabei. Mit Bad Ideas. Und natürlich auch das Beste aus den 90ern zum Aufstellen. Ein cooler 90er für diesen Samstag von Marc Cohn. So ein richtiger Love-Song. Walking in Memphis. Guten Morgen aus Salzburg.

mittendrin im Wochenende auf Antenne Salzburg mit natürlich euren Superhits. Ja, und da wird's heute richtig spannend. Die Helden der Nation, kann man fast sagen. Ja, das sind Menschen unterwegs heute, die sich wirklich trauen, die eigentlich keine Scheu haben, irgendwie zu stürzen oder vielleicht auch die eine oder andere Schramme am Körper abzukassieren. Ja, wenn's heißt, Adidas Infinity Trails Run is starting. Ja, vom 4. bis 6. September findet der Adidas Infinity Trail in Bad Hofgastein statt, auch am heutigen Samstag. Der Gerald Wenger ist

0: vom Tourismus und da gibt es auch heute einiges, was geboten wird, lieber Gerald.
1: Am Samstag ist der erste Start um 6 Uhr in der Früh. Da gibt es kostenlose Croissants und Kaffee, solange der Vorrat reicht. Dann gibt es am Wasserfall in Bad Gastein auch eine Cheering-Meile. Und ein ganz tolles Angebot bietet die Gasteiner Bergbahnen, nämlich einen Wanderschaukeltag, der über 3 Berge geht. Und jeder, der bis Freitag das Ticket online kauft, bekommt einen Spezial Infinite Trails Friends and Family Rabatt.
0: Ja, Gastein bietet nicht nur einiges, um spazieren zu gehen oder wandern zu gehen, sondern tourismusmäßig ist das eine ganz eine wichtige Veranstaltung für Bad Hofgastein.
1: Für den Tourismus ist diese Veranstaltung natürlich sehr viel wert, weil 1600 Personen aus 59 Nationen mindestens 3 Nächte hier sind, teilweise sogar länger, teilweise mit Anhang, teilweise mit Familien. Also das ist für die Nächtigungsstatistik doch ein sehr relevantes Event.
0: Ja, da wünschen wir viel Spaß und natürlich auch gute Unterhaltung. Mit dem Soundcheck von Anselme Salzburg können sich auch die Radlfahrer am Berg gut gehen lassen heute. Genauso soll es sein.

0: Take This Heart auf Antenne Salzburg. Schönen guten Morgen an diesem Samstag, ja, wo natürlich sportlich einiges geboten wird. Nicht nur, dass man heute die Möglichkeit hat, in der Früh ein bisschen laufen zu gehen, um fit zu werden. Nein, man kann auch danach dann am Nachmittag vielleicht die eine oder andere Fußballbegegnung im Fernsehen sehen. Ja, österreichische Cup ist wieder angesagt an diesem Wochenende. Und mein Kollege Markus Angerer, der fasst für euch die besten Spiele zusammen, die es geben wird am Samstag.
1: Servus Gernot. Ja, dafür, dass wir erst in der zweiten Cup-Runde sind, haben wir da wirklich ein paar Leckerbissen mit dabei. Zum Beispiel am Samstag um 15.30 Uhr Blau-Weiß Linz gegen Wacker Innsbruck. Das sind ja wirklich zwei Mannschaften da, wo ordentlich Feuer mit drin ist. Oder auch das Steirer Derby Voitsberg gegen Sturm Graz. Deutsch-Landsberg empfängt den LASK, den amtierenden österreichischen Meister. Da sind alleine 50 freiwillige Helfer für die Kantine vorgesehen. Rapid ist bei Austria Klagenfurt zu Gast. Auch diese Partie immer wieder recht feurig unterwegs. Und der FC Red Bull Salzburg, der muss gegen St. Pölten ran. Los geht's da am Sonntag um 17 Uhr.
0: Außerdem wird auch noch Eishockey gespielt heute. Der EC Red Bull Salzburg ist ab 19.15 Uhr auch noch im Einsatz.

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12: Ratlosigkeit nach mutmaßlichen KI-Angriff auf Hugging Face und Luftschiff gerät über Innsbruck in Not. Ein Vorfall rund um einen mutmaßlichen KI-Angriff auf das Portal Hugging Face sorgt weiter für Diskussionen. Ein KI-Modell von OpenAI soll dabei eine Rolle gespielt haben. Zwar liegt mittlerweile ein unabhängiger Untersuchungsbericht vor, laut der New York Times konnte das zuständige Team aber nur einen Teil der Vorgänge prüfen. Die Aufarbeitung gestalten sich schwierig, unter anderem wegen der enormen Datenmengen. OpenAI kündigt weitere Sicherheitsmaßnahmen an. Aufregung am Freitagnachmittag über Innsbruck. Ein Luftschiff ist über dem Westen der Stadt offenbar in Schwierigkeiten geraten. Mehrere Augenzeugen alarmierten die Einsatzkräfte. Auch Feuerwehr, Notarzt, Hubschrauber wurden verständigt. Beobachter berichteten, dass ein Luftfahrtschiff zeitweise kaum noch kontrollierbar gewesen sei. Dem Piloten gelang schließlich eine sichere Landung. In den Lienzer Dolomiten ist ein 29er Kletterer rund 20 Meter abgestürzt. Der Mann war in La Cernes Nordwand unterwegs, als sich zwei mobile Sicherungen lösten. Er litt schwere Verletzungen am Rücken und Kopf. Ein Notarzt-Zuschauer barg den Verletzten und brachte ihn sicher ins Innsbrucker Spital. Und Sport: in der Formel 1 hat George Russell am Freitag die Trainings in Monza dominiert. Der Mercedes-Pilot fuhr im zweiten Training die schnellste Zeit des Tages. Charles Leclerc im Ferrari landete dahinter. Im ersten Training hatte Ferrari vor den Einheimischen

0: 1 das Tempo vorgegeben. Ja, den großen Grand Prix, den gibt es dann am Sonntag um 15 Uhr. Damit weiter zum Wetter für das schönste Bundesland Österreichs.
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0: Und da schauen wir gleich rein in einen wunderbaren Samstag, der einiges an Wetterhighlights bringt, hätte ich fast gesagt.

0: heute Morgen. Ja, wir starten rein in diesen Tag. Natürlich jetzt noch mit Sonnewolken im Mix. Dann tagsüber kommen auch die einen oder anderen Regenschauer und Gewitter auf uns zu. Um die 27 Grad könnten sich da ausgehen. Der Sonntag wird dann deutlich entspannter. Da gibt es wieder viel Sonne mit dabei. Um die 29 Grad wird es deutlich besser. Und am Montag aber dann wieder einzelne Regenschauer und Gewitter möglich bei 25 Grad. 2:07, schönen guten Morgen auf die Straßen, falls ihr heute Morgen schon unterwegs seid. Aktuell gibt es gute Meldungen, wir haben keine Störungen vorliegen. Falls ihr schon Stau- oder Blitzinformationen für uns habt, die Nummer ist kostenlos zu uns, 0800 101 201. Gute Fahrt.
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0: Wir starten in den Tag nicht nur mit einer gehörigen Tasse Kaffee, sondern auch mit euren Superhits. Dua Lipa mit der Training Season beispielsweise. Mike Posner, I Took a Pill. Haben wir ebenso wie die Backstreet Boys. Zum Aufstehen, We've Gotta Go It On. Um 7:03. Schönen guten Morgen mit dem coolen 90er für diese Stunde zum Aufstehen.

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0: mittendrin im Wochenende auf Antenne Salzburg, ja, mit eurem Soundtrack und natürlich auch, ja, mit dem großen Countdown. Da geht's weiter mit einem neuen Schuljahr, sehr, sehr bald. Und da freuen sich schon viele Schülerinnen und Schüler. Da sind schon alle voller Vorfreude.
1: Ich freue mich schon voll auf die Schule, weil wir da Werken haben und Sport.
2: Es geht manchmal schon, weil ich meine Freunde sehe, aber aufs Lernen nicht so.
3: Ich freue mich auf die neuen Fächer. Mathe, Physik.
4: Auf die Pause.
0: Die Katharina Merz ist die Volksschuldirektorin, die wir vor das Mikrofon geholt haben, von der Volksschule Anif. Auch als Direktorin muss man einiges vorbereiten.
5: Zu meinen Vorbereitungen gehört jetzt ein möglichst reibungslosen, informativen Start für die Schülerinnen bzw. deren Eltern und für die Lehrerinnen und Lehrer vorzubereiten, den Ablauf des ersten Schultages auszugeben, Konferenzen und Teammeetings vorbereiten, aber auch die Tischreservierung fürs Mittagessen mit dem Kollegium am ersten Schultag fixieren.
0: Ist natürlich auch fix, denn die Lehrer haben sich vorbereitet und die bekommen dann so quasi auch eine Belohnung. Ja.
5: Die Lehrerinnen und Lehrer bereiten sich mit Jahresplanungen für den Unterricht vor, die Stundenpläne werden gemacht, Materialien werden natürlich beschaffen, dann die Vorbereitung für den ersten Elternabend und an unserer Schule steht an der Tagesordnung ein Klassenwechsel.
0: Ja, das wird eigentlich spannend werden. Auch ein neues Schuljahr geht bevor und eine Woche haben wir dann noch Zeit, ein bisschen auszuspannen und zu genießen. Das natürlich auch für alle Kinder. Speziell an diesem Wochenende. Schnappt zu eure Kids, liebe Eltern, und macht's noch was, unternehmt's noch was. Ja, der Ernst des Lebens beginnt so oder so, früher oder später.

0: Glas reichen sich die Klinke. Taylor Swift zum Aufstehen am Samstag und bei uns gleich Phil Collins. Dance into the light. Aus den 90ern gleich ganz ausgespielt.
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0: guten Morgen mit Antenne Salzburg und dem Wetter für das schönste Bundesland Österreichs. Ja, momentan schon guten Morgen nach Bad Gastein bei 12 Grad. Wir haben am Lofer momentan heitere 17 Grad, Obertauern messen 15 Grad und in Salzburg am Flughafen messen wir aktuell 20 Grad. Ein bisschen Wind kommt da über die Landeshauptstadt rüber und da kommt auch einiges an Regen daher an diesem heutigen Samstag. Einige Gewitter auch mit dabei. Sonne, Wolken im Wechselspiel. Es wird ein spannender Mix werden. Am Sonntag dafür dann wieder viel Sonnenschein und 29 Grad und am Montag starten wir mit Regen in die neue Woche. 7:32 Uhr, aktuellste Informationen gibt's aus dem Antenne-Verkehrszentrum.
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0: Wir starten da problemlos rein in diesen Tag, es liegen uns keine Störungen vor. Falls ihr Stau- oder Blitzinformationen habt für uns, die Nummer ist kostenlos unter 0800 101 201. Gute Fahrt!
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0: Da darf man schon ein bisschen reintanzen in diesen Samstag, in dieses Wochenende mit zum Beispiel dem 90er-Song, der ist ziemlich cool ist. Phil Collins, Dance into the Light zum Aufstehen um 7:33 Uhr mit eurer Antenne Salzburg. Ja, das Wochenende wird fein, die Musik von Antenne Salzburg ist noch feiner. Was soll ich sagen? Guten Morgen Salzburg, ich bin der Gernot und freue mich mit euch aufzustehen. Hi!

0: Avril Lavigne, Happy Ending auf Antenne Salzburg. Schönen guten Morgen an diesem Tag, wo wir ein bisschen relaxed einmal reinstarten, wenn schon Wochenende ist. Aber da hat uns schon einiges beschäftigt, auch in den letzten Tagen. Es ist nämlich die nächste Großbaustelle in der Salzburger Innenstadt, die für Aufregung sorgt. Der Markatplatz wird seit 1. September jetzt saniert und das Ganze 3 Jahre lang. Sämtliche Rohrleitungen und die Fahrbahn werden erneuert. Vor allem der Kanal stammt quasi aus dem Mittelalter und muss dringend wirklich auf Vordermann gebracht werden. Und gleichzeitig gibt es da auch eine neue Wasserleitung, Gas, Fernwärme werden da installiert und so weiter und so fort. Das sorgt natürlich für Aufregung.
1: Ja, muss ich ehrlich sagen, ist halt nervig. Ist dann ein großer Umweg zum Bahnhof zu kommen und ich muss eben oft zum Bahnhof. Das heißt, habe ich eben viel Zeitverzögerung.
0: Ja, da sind natürlich nicht nur Anrainer besorgt, sondern auch Menschen, die dort wirklich auch vor Ort arbeiten. Wie zum Beispiel der Bosco Dulic im Café Klassik. Da wird einiges auch wirklich für Verzögerungen sorgen, was das Kaffeehaus betrifft.
2: Ich vermute, dass wir dann weniger Geschäft haben. Aber okay, irgendwann muss das auch gemacht werden und so weiter. Was sollen wir machen? Wir müssen durch. Vielleicht kriegen wir Ersatzfläche für Gasgarten und das wäre dann super.
0: Ja, immerhin gescheiter. Ich sage immer, immerhin gescheiter, wenn man einen Rohrbruch hat und das Ganze dann wirklich auch vor Ort für Probleme sorgt. Jetzt einmal eine Baustelle, die natürlich dann auch die einen oder anderen wirklich Einschränkungen bringt. Aber im Endeffekt auch ziemlich hilfreich ist. Ja, muss man auch einmal akzeptieren. So, 7.49 Uhr, schauen wir gemeinsam auf die Uhr, nehmen einen Kaffee in die Hand und starten mal hier relaxed in diesen Samstag.

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7: Russische Drohne trifft Zentrale des ukrainischen Geheimdienstes in Kiew und Luftschiff gerät über Innsbruck in Schwierigkeiten. Bei einem russischen Drohnenangriff auf Kiew ist die Zentrale des ukrainischen Geheimdienstes SBU getroffen worden. Nach Angaben des Präsidenten Wladimir Zelensky zielt der Angriff direkt auf das Büro des Chefs. Kiews Bürgermeister Vitali Klitschko zufolge wurden 12 Menschen verletzt. Ein mutmaßlicher KI-Angriff auf das Portal Hugging Face sorgt weiter für Diskussionen. Ein KI-Modell von OpenAI soll dabei eine Rolle gespielt haben. Zwar gibt es mittlerweile einen unabhängigen Untersuchungsbericht. Laut der New York Times dürfte das zuständige Team allerdings nur einen Teil der Vorgänge geprüft haben. Die Aufarbeitung ist nun im Gange. Aufregung gab es auch am Freitagabend über Innsbruck. Ein Luftschiff ist über dem Westen der Stadt offenbar in Schwierigkeiten geraten. Mehrere Augenzeugen verständigten die Einsatzkräfte. Auch Feuerwehr, Notarzthubschrauber wurden alarmiert. Und Beobachter berichten, dass das Luftschiff zeitweise kaum steuerbar gewesen sein soll. Dem Piloten gelang schließlich die Landung. Und auch Fußball wird heute noch gespielt. Und zwar im ÖFB-Cup gibt es die Begegnungen Voitsberg gegen Puttigamer Sturm Graz. Dann haben wir Blau-Weiß Linz gegen Wacker Innsbruck. Wir haben Deutsch-Landsberg gegen den LASK, Lafnitz gegen FC Lustenau, dann haben wir Dreiskirchen gegen Austria Wien und auch noch interessant, Red Bull Salzburg ist bei St. Pölten im Einsatz. Schönen guten Morgen mit Antenne Salzburg und dem Wetter für das schönste Bundesland Österreichs. Da zeigt sich in vielen Teilen die Sonne zwischendurch, aber eine Wolkendecke macht uns schon ein bisschen zu schaffen. Also es wird so ein Sonne-Wolken-Mix und Werte um die 27 Grad. Die bringen auch viele Regenschauer am heutigen Samstag. Ja, schönen guten Morgen zu euch nach Bischofshofen bei 15 Grad. Matzim ist momentan 20 und in Salzburg am Flughafen haben wir auch 20 Grad. Der Sonntag wird deutlich freundlicher im Vergleich zu heute. Da gibt es am Anfang noch Hochnebelfelder, aber die lichten sich dann und dann gibt es viel Sonnenschein bei 29 Grad. Aber Montag kommt dann wieder der Regen zurück. Da sind auch Gewitter möglich und dann nur mehr 26 Grad am Thermometer.
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7: Wir starten rein um 8:01 in die Verkehrszentrale und haben gute Meldungen für alle, die schon unterwegs sind. Es liegen uns keine Störungen vor. Gute Fahrt.
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7: Mit euren Superhits zum Aufstehen an diesem Samstag, den wir ein bisschen relaxter heute einmal angehen. Ja, das Wetter wird heute ein bisschen uns reinpfuschen ins Getriebe sozusagen. Ja, da ist ein bisschen Regen mit dabei, wie wir schon vorher gehört haben. Wir vertreiben euch aber die Zeit mit Top-Hits. Avicii mit dabei, dann Katy Perry und vorneweg der 90er-Sound von Roxette. Guten Morgen am Samstag.
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0: Perry zum Aufstehen um 8.14 Uhr. Das ist der Soundtrack fürs perfekte Wochenende. So klingt Antenne Salzburg, ja, an diesem Samstag, wo natürlich auch einiges stattfinden wird, beziehungsweise auch einiges so im Tagesablauf sich bewegen wird. Und zwar, wenn es um Kühe geht. Der Samstag, da findet heute der Almabtritt von der Pfiffalm zum Stadel bzw. zum Stall der LFS Bruckstadt. Insgesamt gehen da ungefähr 45 Kühe nach Hause und da gibt es einen großen Andrang bei diesem Almabtrieb. Christian Dohlinger ist der Direktor von der LFS Bruck. Was wird da geboten heute?
1: Das läuft so ab, dass wir die Kühe dann drinnen in der Nähe der Alm bereits gehalten werden und ich mit den Treibern treffe mich um 7 Uhr in der Landwirtschaftsschule und wir fahren dann gemeinsam hinein, werden auf der Alm frühstücken und dann werden wir die Kühe schmücken und dann geht's los Richtung Heimat.
0: Das ist ein richtiges Fest und das wird auch bei euch zelebriert an diesem Tag. Jetzt hast du schon gesagt, Kühe und der Kopfschmuck. Wie verträgt sich das?
1: Die älteren Kühe, die freuen sich oder die wissen ja, dass sie einen Kopfschmuck bekommen und die kennen das. Sie tragen den auch sehr stolz und jedes Jahr werden ein paar Junge, die kommen neu dazu und die lernen das eigentlich für dieses ganz am Anfang ungewohnt, weil die bekommen einen leichten Kopfschmuck und gewöhnen sich daran.
0: Ja, und wer Lust hat, das Ganze anzusehen, der kann das natürlich heute machen. Ja, rein ins Wochenende jetzt mit den Red Hot Chili Peppers, Californication. Guten Morgen.

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0: damit weiter zum Wetter für das schönste Bundesland Österreichs. Und da zeigt sich der heutige Samstag eher mau als wow. Muss man mal sagen, da ist eine Mischkulanz mit dabei an Sonne, Wolken und Regenschauer. Ja, vom Bergland her kommt einiges auch auf uns zu. Da können auch die einen oder anderen Gewitter mit dabei sein. Schönen guten Morgen zu euch auf die Schmittenhöhe. Leichter Regen momentan bei 13 Grad bei euch. In Radstadt leichter Regen bei 13 Grad. Und wir blicken momentan in die Salzburger Innenstadt bzw. Salzburg am Flughafen. Da messen wir momentan 19 Grad. Ja, der restliche Sonntag wird dann super. Das restliche Wochenende bringt Nebel und Hochnebel zuerst am Morgen, am Sonntag, und dann gibt es viel Sonnenschein bei 29 Grad. Aber dann zum Wochenstart am Montag wieder Regenschauer und die Werte gehen wieder nach unten bei 24 Grad. 8.33 Uhr, der Blick in die Antenne Verkehrszentrale.
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0: Alles gut momentan auf den Straßen, auf den Salzburger Straßen. Es liegen uns keine Störungen vor. Falls ihr Stau- oder Blitzinfos habt für uns heute schon, falls sich schon was tut, die Nummer ist kostenlos unter 0800 101 201 zu uns. Gute Fahrt.
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0: Wir haben natürlich eure Hits auch mit dabei zum Frühstück. Während ich mir jetzt am Kaffee holen gehe, tue ich euch die beste Musik aufs Ohr, was nur geht. The Strumbellas, Spirit. Dann haben wir Jennifer Lopez mit David Guetta. Und vorneweg zum Aufstehen, guten Morgen mit Kanke Nancy und Hedonism.

0: Jennifer Lopez zum Aufstehen an diesem Samstag. Schön, dass ihr mit dabei seid und wir gemeinsam in den Tag starten. Da gibt's heute ein cooles Event von der Landjugend Bruck. Da kann man zum Beispiel heute hin. Da findet die erste Olympiade statt, die den Bauernherbst so quasi ein bisschen eröffnet. Die Mona Heinzmann, die Schriftführerin der Landjugend. Was ist denn da heute geplant bei euch? Spiel Spaß und Spannung?
1: Also ein Spiel ist Scheibtuchenrennen. Da müssen jeweils zwei Personen die Spüle spülen. Da sitzt eine Person in der Scheibtuchen drinnen und die andere schiebt sie an. Die andere Spüle ist ein Bier schöpfen. Da müssen sie einfach so ein Parcours durchgehen und das Bier halt schöpfen und dann wird geschaut, wie viel sie verschüttet haben. Und das dritte Spiel ist Gummistiefelweitwurf. Da werden Ringe aufgeteilt und da müssen die Spieler und Spielerinnen einwerfen.
0: Da wird einem nicht fad heute. Vielen Dank, liebe Mona. Ja, da kann man heute mit der Familie hin, zum Beispiel mit den Kids, weil das ist eh schon, dass die am Wochenende irgendwo ein bisschen langweilig ist. Also da kann man hinfahren und tolle Spiele wirklich auch vor Ort erleben. Ja, zahlt sich aus. Wir starten rein jetzt mit Robbie Williams in diesem wunderschönen Vormittag. Come on down, lässiger Titel auf Antenne Salzburg. Guten Morgen.

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12: Ratlosigkeit nach mutmaßlichen KI-Angriff und Luftschiff gerät über Innsbruck in Schwierigkeiten. Ein mutmaßlicher KI-Angriff auf das Portal Hugging Face sorgt weiter für Diskussionen. Ein KI-Modell von OpenAI soll dabei eine Rolle gespielt haben. Zwar liegt mittlerweile ein unabhängiger Untersuchungsbericht vor. Laut New York Times soll das zuständige Team aber nur einen Teil der Vorgänge geprüft haben. Besonders die enormen Datenmengen erschweren die Aufarbeitung. Aufregung am Freitag über Innsbruck. Ein Luftschiff ist über dem Westen der Stadt offenbar in Schwierigkeiten geraten. Mehrere Augenzeugen verständigten Einsatzkräfte, Feuerwehr und Notarzt. Hubschrauber wurden alarmiert. Beobachter berichteten, dass das Luftschiff zeitweise sogar unsteuerbar gewesen sei. Den Piloten gelang es schließlich auch, das Objekt sicher zu landen. In den Lienzer Dolomiten ist eine 29-jährige Kletterin von rund 20 Metern abgestürzt und schwer verletzt worden. Die Frau ist in der Nordwand von La Serre unterwegs gewesen, wo sich die Sicherungen gelöst haben. Sie erlitt schwere Verletzungen. Und Sport: in der Formel 1 hat George Russell am Freitag in Monza die schnellste Trainingszeit aufgestellt. Der Mercedes-Pilot fuhr im zweiten Training die schnellste Runde des Tages und landet hinter Ferrari-Piloten Charles Leclerc. Das Rennen gibt's am Sonntag ab 15 Uhr. Damit weiter zum Wetter für das schönste Bundesland Österreichs für diesen Vormittag. Da zeigt sich die Sonne nur selten. Es sind Wolken mit dabei und auch einige Regenschauer können uns da den Tag vermiesen. Auch ein paar Gewitter stehen am Programm. Ja, zwischen 20 und 27 Grad erreichen uns. Der Sonntag wird am Anfang noch neblig in den frühen Morgenstunden, aber dann gibt es Sonne und Wolken im Mix bei 29 Grad. Und am Montag dann zum Start in die neue Woche Regenschauer. Und da wird es wieder kühler werden bei 24 Grad. Wir blicken um 9:02 gemeinsam in die Antenne-Verkehrszentrale.
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12: Gute Meldungen momentan aus der Verkehrszentrale. Da liegt uns keine Störung vor. Wenn ihr heute Morgen schon was entdeckt habt, die Nummer zu uns ist kostenlos unter 0800 101 201. Gute Fahrt.

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1: Und ein Superhit nach dem anderen für euren Frühstückswecker hier auf Antenne Salzburg. Da haben wir mit dabei zum Beispiel die Buster Doors. Mit Renegades, dann The Weeknd.

0: Antenne Salzburg an diesem Wochenende. Schön, dass ihr mit dabei seid. An diesem Wochenende kann man natürlich auch, wenn es so ein bisschen regnet im Herbst, die einen oder anderen Menschen erwischen, die, naja, klarerweise ab in den Wald gehen. Nicht um dort zu wandern, sondern um dort wirklich auch Schwammerl zu suchen. Das ist eine Delikatesse, die natürlich nicht fehlen darf, auch an diesem Wochenende. Da gibt es bestimmt einige, die unterwegs sind und ja, uns von den Schwammerlplätzen ein bisschen erzählen.
1: Mit meinem Opa fahren wir immer noch.
0: Wie geht denn ihr Schwammerl suchen?
1: Mit meinem Opa fahren wir immer noch St. Johann raus, am Berg oben. Da gibt es dann die besten Plätze, wo es dann so stellenweise zusammengerottet sind, die Eierschwammerl. Die schmecken halt selber gebrockt immer am besten.
2: Im Stubachtal, Utendorf, eine ganz am Ende, wo man dann rauffährt zur Rudolfshütte. Und da gar nicht weit weg sind die wunderbaren Schwammerl.
3: Auf ins Großallertal rein. Wir sind dort welche gegangen. Immer am Hauptbaum auf.
2: Das möchte ich vielleicht nicht so ganz genau verraten.
4: Heilbronner Berg oder Mönchsberg kann man durchaus, wenn man Glück hat, ein Parasol entdecken.
0: Ja, genau. Die Parasol, die kann man so richtig cool rausbanieren. Meine Delikatesse, die möchte ich euch ja empfehlen. Da nimmt man ein bisschen Zwiebeln, haut sie in die Pfanne, röstet das Ganze an, ja, schneidet die Pfifferlinge, die Eierschwammerl ganz klein und dann gibt es oben drüber ein Ei. Das Ganze gut gewürzt, schmeckt hervorragend und kann ich für dieses Wochenende nur empfehlen. Was natürlich nicht dazu fehlen darf, ist der Soundtrack von Antenne Salzburg. Den bringen nämlich wir. Schönen Nachmittag.

0: der La La La La La Song. Den gibt's gleich zum Aufstehen. Um 9.29 Uhr auf Antenne Salzburg. Gleich ganz was zurückgespielt.
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12: Mit Antenne Salzburg rein in den Vormittag und wir schauen gleich auf das Wetter für das schönste Bundesland Österreichs. Da gibt es schon in der Stadt Salzburg die ersten Schnirlregenmaßnahmen, die so auf uns zukommen. Ja, da regnet schon leicht. Ja, und so geht es auch tagsüber weiter. Sonne, Wolken im Mix mit einigen Regenschauern und da können sogar Gewitter mit dabei sein. Die Werte zwischen 20 und 26 Grad. Der Sonntag wird dann deutlich freundlicher. Da sind dann mehr Sonnenstrahlen und mehr Sonnenzeit mit dabei. Zwischen 22 und 29 Grad erreichen uns. Jedoch am Montag, da gibt es wieder vereinzelt Regenschauer und kühlere Temperaturen. Auch Gewitter sind da.

0: möglich bei 28 Grad.
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0: 9.33 Uhr, wir blicken in die Antenne-Verkehrszentrale und schauen, was es so auf den Salzburger Straßen gibt. Aktuell ist es sehr, sehr ruhig, wie ich gerade sehe. Da sind uns keine Störungen bekannt. Falls ihr Stau- oder Blitzinfos für uns habt, die Nummer zu uns ist kostenlos unter 0800 101 201.
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0: Gute Fahrt.
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0: Ja, die Superhits im Talon mit dabei an diesem Wochenende. Und wenn man so ein bisschen fragt, ja, ein bisschen herbsteln tut es schon da draußen. Ja, da steigt schon die Vorfreude auf diesen Herbst.
3: Ja, ich freue mich auf den Herbst, auf die schöne Zeit, auf die vielen Farben und ja.
4: Aufs Wandern und ich hoffe, dass die Tage, dass das Wetter noch so schön bleibt und Radfahren und rausgehen.
0: Ja, wandern kann man heute auch noch. Am besten mit der Musik von Antenne Salzburg im Ohr. Da habe ich zum Beispiel Paula Stella für euch. Oder Justin Timberlake mit Mirrors. Aber auch die 90er zu Gast an diesem Vormittag hier mit Inner Circle.

0: Paula Stella. Antenne Salzburg hier am Vormittag. Schön, dass ihr mit dabei seid und wir gemeinsam diesen Tag heute verbringen. Ja, die einen sind bestimmt auch jetzt schon unterwegs. Irgendwo hin auf die Berge, oder? Wie zum Beispiel der Jonas, der geht zum Wandern ins Gasteinertal, oder?
1: Also wenn ich da mal wandern gehe, dann tue ich das am liebsten beim Gasteinertal, beim Grauchkogel. Denn da kann man einfach mit dem Zug hinfahren. Und vor allem, wenn ich mich da mal wieder überschätzt habe, kann ich dann einfach mit der Bahn runterfahren. Und die Zirbenwanderung ist wirklich schön, also wirklich. Und dass der Duft atemberaubend ist, ist natürlich halt ein Pluspunkt. Die Aussicht ist halt sowieso.
0: Ja, und da findet man vielleicht auch die ersten Schwammerler schon. Ja, was natürlich auch nicht so schlecht ist, kann man sich heute bitte vielleicht auch noch so gebackene Parasol oder so machen. Ja, das wär's doch für diesen Samstag ein optimales Menü am Plan. Wie zum Beispiel auch musikalisch. Ja, so als Nachspeise oder jetzt zum Frühstück gleich. Green Day. Wake me up when September ends. Ja, September ist noch ein bisschen, würde ich einmal sagen. Schönen Samstag. Servus.

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8: Wanderinnen der Steiermark abgestürzt und Österreich ist mit der Regierung unzufrieden. Eine junge Wanderin ist in der Steiermark gestern tödlich verunglückt. Eine 22-jährige Frau ist im Gebiet des Großen Bösensteins in der Steiermark vor den Augen ihres Vaters rund 150 Meter abgestürzt. Jede Hilfe für die Urlauberin aus Tschechien kam zu spät. Die Bergung der Verunglückten hat per Polizeihubschrauber stattgefunden. Wiens Bürgermeister Michael Ludwig hat eine Wandereinladung von FPÖ-Chef Herbert Kickl abgelehnt. Kickl hat dem SPÖ-Politiker nach öffentlicher Kritik eine gemeinsame Bergtour angeboten, quasi zur Versöhnung. Ludwig fordert den FPÖ-Chef nun per Video auf, eine klare Grenze zum Rechtsextremismus zu ziehen. Der politische Schlagabtausch geht damit in die nächste Runde. Mehr als die Hälfte der Menschen in Österreich sind mit der Regierung unzufrieden. Laut einer aktuellen Umfrage sind 56% der Befragten unzufrieden mit der Regierungsarbeit. Nur 7% zeigen sich sehr zufrieden. Für den Herbst hat die Regierung bereits neue Reformen angekündigt. Und Sport: Real Madrid hat eine knappe Niederlage gegen Real Sevilla kassiert. Die Spanier haben das Spiel mit 0:1 verloren. Starstürmer Kylian Mbappé hat in der Nachspielzeit einen geplanten Elfmeter vergeben. Zudem ist ein Treffer von Real zuvor wegen einer Abseitsstellung aberkannt worden. Und es wird auch noch Formel 1 gefahren an diesem Wochenende. Der Grand Prix von Italien in Monza bringt natürlich auch wieder Spannung am Sonntag ab 15 Uhr. Wir blicken auf das Wetter für das schönste Bundesland Österreichs.
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8: Na, schönen Vormittag. Es regnet aktuell in der Stadt Salzburg. Da nieselt es ein bisschen. Ja, und auch in weiten Teilen von Salzburg ist heute mit Regenschauern, Gewittern auch teilweise zu rechnen. Es bleibt eher angespannt das Wetter. Ja, die Werte, die gehen nicht über 26, 27 Grad hinaus. Der Sonntag wird darum deutlich freundlicher. Da gibt es dann wieder viel mehr Sonne. Wolken im Mix bei 29 Grad und zum Wochenstart am Montag gibt es Regenschauer, Gewitter, viele Wolken und Temperaturen um die 24 Grad. 10:02, wir blicken gemeinsam in die Antenne Verkehrszentrale. Aktuell ist alles ruhig auf den Straßen, es liegen uns keine Störungen vor. Wenn ihr schon unterwegs seid heute Morgen und vielleicht was entdeckt habt, dann einfach anrufen. Die Nummer zu uns ist kostenlos unter 0800 101 201. Eine gute und vor allem sichere Fahrt in euren Samstag.
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8: Ja, und da heißt's heute ein bisschen Arbeitsmotivation runterschrauben. Denn natürlich gibt's viele, die bei den freiwilligen Institutionen im Dienst sind oder vielleicht auch Wochenenddienst haben im Krankenhaus zum Beispiel. Ja, da sagen wir mal Danke auch an jene, die vielleicht am Wochenende auch für uns da sind, wenn wir sie brauchen. Ja, diesen Superhit widme ich jetzt euch. Der kommt von Milo.
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8: Außerdem gibt's Elton John und Britney Spears. Und vorneweg INXS und Suicide Blonde für euren Start in den Vormittag an diesem Samstag mit Antenne Salzburg. Mehr Musik, mehr Abwechslung, mehr Salzburg natürlich auch bei uns. Also, gehen wir's an.

0: Homebreaker. Er passt ganz gut zu uns, oder? Wir sind mittendrin in diesem Samstag, wo die Vorbereitungen schon laufen für das Heuartfest. Ja, was das genau ist, in St. Martin im Dennengebirge gibt es dieses Fest am 6. September. Ja, und da wird es jetzt schon am heutigen Samstag eine Warm-up-Party geben mit den weltgrößten Heufiguren. Meine Kollegin, die Lorraine, ist dort und hat die Maria Lana, die Ortsbäuerin von St. Martin, getroffen.
1: Also Maria, wir stehen ja jetzt hier beim Heubinden. Wie genau funktioniert sowas? Wie bindet man Heu?
2: Das ist gar nicht so was Gewaltiges. Sag ich. Zuerst macht man irgendein Gestell, also für die Hühner, da schneidet man das aus, macht man ein Gestell und dann wickelt man das einfach mit Heu und einem Binddraht und das wickelt man dann so und formt das, dass die Figur passt.
1: Und wie viel Vorbereitung steckt dann darin, so eine Figur zu planen und die dann umzusetzen?
2: Ja, schon ziemlich. Also wir arbeiten eigentlich ein Jahr dran, sage ich jetzt einmal. Zuerst einmal die Idee, du musst erst einmal immer eine Idee haben für sowas. Das ist ja auch nicht so einfach, aber meistens kriegt man es dann schon hin.
1: Wie viel Kilo Heu habt ihr jetzt für so eine Figur gebraucht?
2: 50 Kilo, ja. In etwa, sage ich mal, weil es ist ja das Gestell darunter.
1: Wie viele Kühe kann man damit füttern?
2: Ein Kalb, sage ich jetzt einmal, 14 Tage.
0: Ja, die Mädels haben wir gerade. Übrigens, am morgigen Sonntag gibt es dort einen großen Heufigurenumzug. Den kann man dort auch noch bewundern, wenn man möchte. Also da wird einiges geboten, auch an diesem Samstag. Ja, mehr Musik, mehr Abwechslung, mehr Salzburg, natürlich nur bei uns. Ja, das, was gespielt wird, nicht nur im Programm, sondern auch abseits des Radios. Jetzt gibt's die Fine Young Cannibals mit einem wunderbaren Song. She Drives Me Crazy um 10.18 Uhr auf Antenne Salzburg. Schön, dass ihr mit dabei seid an diesem Vormittag.

0: lässiger Sound von Coldplay hier für diesen perfekten Vormittag auf Antenne Salzburg. Ja, da kann man sich schon einiges heute zu Gemüte führen. Man kann sich's gut gehen lassen oder zum Beispiel auch zum Schwammerl suchen, irgendwo auf die Alm fahren. Ich glaube, das Wetter passt optimal, dass da einiges wächst. Bei uns geht's gleich weiter hier am Vormittag mit Musik aus den 90ern. Ace of Base und Beautiful Life, da feiern wir das Leben. Gleich ganz ausgespielt, diesen Song für euch.
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5: Schönen Vormittag mit Antenne Salzburg und dem Wetter für das schönste Bundesland Österreichs. Da sind immer Regenschauer mit dabei heute für diesen Samstag. Sonne, Wolken generell im Mix. Zwischendurch blinzelt immer bei den Wolken die Sonne raus. Aber die Temperaturen, die kommen da nicht in die Höhe. Bis zu 26 Grad erreichen uns. Der Sonntag wird da deutlich entspannter mit viel Sonnenschein und wieder 30 Grad am Thermometer. Und für Montag gibt es dann Sonne und Wolken im Wechselspiel mit einigen Gewittern, dann auch bei 24 Grad. 10.32 Uhr, ab in die Antenne-Verkehrszentrale.
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5: Bei Blick in die Antenne-Verkehrszentrale gibt es aktuell eine Stauzone, die ist am Grenzübergang von der A8 auf die A10, also von München reinkommend, muss man mit Stau zurückrechnen bis nach Anger. Und auch bei der Ausfahrt nach Deutschland gibt es ein bisschen Verzögerungen. Sonst liegen uns keine Störungen vor, falls ihr Stau- oder Blitzinformationen für uns habt. 0800 101 201. Eine gute Fahrt.
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5: 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Euer Soundtrack für dieses Wochenende. Von mir an den Turntables. Rhea. Where is my husband? Echo Smith. Ebenso wie die 90er zu Gast mit Ace of Base. It's a beautiful life für diesen beautiful Saturday auf Antenne Salzburg. Schön, dass ihr mit dabei seid. Viel Spaß mit eurer Musik aus den 90ern zum Beispiel auch. So schaut's aus.

0: sollte es Ihnen vielleicht so gehen, dass Sie am Montag Ihren Mann suchen und der vermisst ist, dann könnte es wahrscheinlich damit zu tun haben, dass der St. Leonharder Traditionskirtag stattfindet. Ja, Wahnsinn. Der Christian Hipf ist der Schützenhauptmann in Grödig und heute geht's los um 18 Uhr. Die letzten Vorbereitungen laufen bei dir.
1: Wir sind jetzt bei den letzten Handgriffen für den St. Leonharder Kirtag. Wir müssen jetzt noch das Bier gut einkühlen, das Essen vorbereiten und ich hoffe, dass dann alle vorbeikommen, zweimal das Bier anstechen.
0: Ja, da sind schon Männer neben der Bierbar verschollen. Und die hat man nie wieder gefunden. Na, Spaß beiseite. Also heute Samstag geht's los, das Trachtentreffen. Am Sonntag um 10 Uhr gibt's den Festgottesdienst, dann den Frühschoppen, eine Gaude bis zum geht nicht mehr. Und am Montag dann ab 10 Uhr den Festgottesdienst und ab 11 Uhr quasi noch einmal Frühschoppen. Das heißt, am Montag ist nichts mit Arbeiten.
1: Nein, am Montag ist ein Grödig Stillstand.
0: Ja, das glaube ich. Dann wünschen wir euch einmal viel Spaß in St. Leonhard. Viel Spaß bei diesem Kirtag und ja, für jenen oder für all jene, die Lust haben hinzufahren und ein bisschen Spaß zu haben. Heute Abend um 18 Uhr geht's los. Antenne Salzburg ist natürlich für euch auch vorn dabei. Das ist jetzt Juanes mit La Carisma Negra. Schönen Vormittag Salzburg mit der besten Musik.

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4: Ratlosigkeit nach mutmaßlichen KI-Angriff und Luftschiff gerät über Innsbruck in Schwierigkeiten. Ein mutmaßlicher KI-Angriff auf das Portal Hugging Face sorgt weiter für Diskussionen. Ein KI-Modell von OpenAI soll dabei eine Rolle gespielt haben. Zwar liegt mittlerweile ein unabhängiger Untersuchungsbericht vor. Laut New York Times soll das zuständige Team aber nur einen Teil der Vorgänge geprüft haben. Besonders die enormen Datenmengen erschweren die Aufarbeitung. Aufregung am Freitag über Innsbruck. Ein Luftschiff ist über dem Westen der Stadt offenbar in Schwierigkeiten geraten. Mehrere Augenzeugen verständigten Einsatzkräfte, Feuerwehr und Notarzt. Hubschrauber wurden alarmiert. Beobachter berichteten, dass das Luftschiff zeitweise sogar unsteuerbar gewesen sei. Den Piloten gelang es schließlich auch, das Objekt sicher zu landen. In den Liezer Dolomiten ist eine 29-jährige Kletterin von rund 20 Metern abgestürzt und schwer verletzt worden. Die Frau ist in der Nordwand von La Serre unterwegs gewesen, wo sich die Sicherungen gelöst haben. Sie erlitt schwere Verletzungen. Und Sport: In der Formel 1 hat George Russell am Freitag in Monza die schnellste Trainingszeit aufgestellt. Der Mercedes-Pilot fuhr im zweiten Training die schnellste Runde des Tages und landet hinter Ferrari-Piloten Charles Leclerc. Das Rennen gibt's am Sonntag ab 15 Uhr. Damit weiter zum Wetter für das schönste Bundesland Österreichs für diesen fabelhaften Samstag. Und da steht noch einiges an. Ja, auch der Nachmittag wird ein bisschen kühler. Die Temperaturen so zwischen 22 und 29 Grad. Da können immer wieder die einen oder anderen Regenschauer dabei sein. Aber auch Gewitter sind möglich, also auch dementsprechend richten. Ja, für den Sonntag gibt es dann deutlich freundlicheres Wetter. Da gibt es wieder viel Sonne und 30 Grad stehen da am Programm. Auch weniger Wolken, die sind nur harmlos. Und für den Start in den Montag kann man dann einzelne Regenschauer und Gewitter und dann Werte zwischen 24 und 30 Grad am Programm.
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4: Wir blicken gemeinsam aktuell auf Salzburgstraßen und da gibt es aktuell gute Meldungen. Es liegen uns keine Störungen vor. Falls ihr was entdeckt habt im Nachmittagsverkehr, dann einfach anrufen. Die Nummer zu uns ist selbstverständlich kostenlos. Unter 0800 101 201. Gute Fahrt durch den Nachmittag.
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4: Ganz genau. Die einen sind unterwegs zum Schwammerl suchen, die wiederum andere machen ein bisschen Sport heute. Ja, andere genießen einfach nur die Couch. Alles ist erlaubt mit dem Soundtrack von Antenne Salzburg. Ray Dalton, The Sunrise Avenue. Dann haben wir auch noch Alox, Signala und Ellie Goulding mit dabei. Und jetzt vorneweg Shania Twain. Man, feel like a woman. Schönen Samstag.

0: fürs perfekte Wochenende. So klingt Antenne Salzburg, ja, an diesem Samstag, wo natürlich auch einiges stattfinden wird, beziehungsweise auch einiges so im Tagesablauf sich bewegen wird. Und zwar, wenn es um Kühe geht. Der Samstag, da findet heute der Almabtritt von der Pfiffalm zum Stadel bzw. zum Stall der LFS Bruck statt. Insgesamt gehen da ungefähr 45 Kühe nach Hause und da gibt es einen großen Andrang bei diesem Almabtrieb. Christian Dohlinger ist der Direktor von der LFS Bruck. Was wird da geboten heute?
1: Das läuft so ab, dass wir die Kühe dann drinnen in der Nähe der Alm bereits gehalten werden und ich mit den Treibern treffe mich um 7 Uhr in der Landwirtschaftsschule und wir fahren dann gemeinsam hinein, werden auf der Alm frühstücken und dann werden wir die Kühe schmücken und dann geht's los Richtung Heimat.
0: Das ist ein richtiges Fest und das wird auch bei euch zelebriert an diesem Tag. Jetzt hast du schon gesagt, Kühe und der Kopfschmuck. Wie verträgt sich das?
1: Die älteren Kühe, die freuen sich oder die wissen ja, dass sie einen Kopfschmuck bekommen und die kennen das. Sie tragen den auch sehr stolz und jedes Jahr werden ein paar Junge, die kommen neu dazu und die lernen das eigentlich für dieses ganz am Anfang ungewohnt, weil die bekommen einen leichten Kopfschmuck und gewöhnen sich daran.
0: Und wer Lust hat, das Ganze live anzusehen, der sollte hin zur LFS Bruck, zur Landwirtschaftsschule. Und dort kann man dann die Kühe samt Kopfschmuck bewundern. Also, rein in den Nachmittag mit eurer Antenne Salzburg, jetzt unter euren Superhits. Schön, dass ihr mit dabei seid. 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
5: Damit weiter zum Wetter für das schönste Bundesland Österreichs für diesen fabelhaften Samstag. Und da steht noch einiges an. Ja, auch der Nachmittag wird ein bisschen kühler. Die Temperaturen so zwischen 22 und 29 Grad. Da können immer wieder die einen oder anderen Regenschauer dabei sein. Aber auch Gewitter sind möglich, also auch dementsprechend richten. Ja, für den Sonntag gibt es dann deutlich freundlicheres Wetter. Da gibt es wieder viel Sonne und 30 Grad stehen da am Programm. Auch weniger Wolken, die sind nur harmlos. Und für den Start in den Montag kann man dann einzelne Regenschauer und Gewitter und dann Werte zwischen 24 und 30 Grad am Programm.
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5: Wir blicken gemeinsam aktuell auf Salzburgstraßen und da gibt es aktuell gute Meldungen. Es liegen uns keine Störungen vor. Falls ihr was entdeckt habt im Nachmittagsverkehr, dann einfach anrufen. Die Nummer zu uns ist selbstverständlich kostenlos unter 0800 101 201. Gute Fahrt durch den Nachmittag.
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5: Die Superhits im Mix für euch. In Richtung Mittagspause geht's mit Olivia Dean. Train haben wir mit dabei. Und vorneweg die Pet Shop Boys. Where the streets have no name. Hier auf Antenne Salzburg. Und da kann man noch einiges erleben. Wir haben den Almabtrieb in Bruck bei der Landwirtschaftsschule. Wir haben aber auch einiges in der Innenstadt heute vor. Die Pride Parade beispielsweise. Also es wird uns nicht fad.

0: Mittendrin im Wochenende auf Antenne Salzburg mit natürlich euren Superhits. Ja, und da wird's heute richtig spannend. Die Helden der Nation, kann man fast sagen. Ja, das sind Menschen unterwegs heute, die sich wirklich trauen, die eigentlich keine Scheu haben, irgendwie zu stürzen oder vielleicht auch die eine oder andere Schramme am Körper abzukassieren. Ja, wenn's heißt, Adidas Infinity Trails Run is starting. Ja, vom 4. bis 6. September findet der Adidas Infinity Trail in Bad Hofgastein statt, auch am heutigen Samstag. Der Gerald Wenger ist vom Tourismus und da gibt's auch heute einiges, was geboten wird, lieber Gerald.
1: Am Samstag ist der erste Start um 6 Uhr in der Früh. Da gibt es kostenlose Croissants und Kaffee, solange der Vorrat reicht. Dann gibt es am Wasserfall in Bad Gastein auch eine Cheering Meile. Und ein ganz tolles Angebot bietet die Gasteiner Bergbahnen, nämlich einen Wanderschaukeltag, der über 3 Berge geht. Und jeder, der bis Freitag das Ticket online kauft, bekommt einen Spezial Infinity Trails Friends and Family Rabatt.
0: Ja, Gastein bietet nicht nur einiges, um spazieren zu gehen oder wandern zu gehen, sondern tourismusmäßig ist das eine ganz wichtige Veranstaltung für Bad Hofgastein.
1: Für den Tourismus ist diese Veranstaltung natürlich sehr viel wert, weil 1600 Personen aus 59 Nationen mindestens 3 Nächte hier sind, teilweise sogar länger, teilweise mit Anhang, teilweise mit Familien. Also das ist für die Nächtigungsstatistik doch ein sehr relevantes Event.
0: Ja, da wünschen wir viel Spaß und natürlich auch gute Unterhaltung. Mit dem Soundcheck von Antenne Salzburg können sich auch die Radlfahrer am Berg gut gehen lassen heute.

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4: Ratlosigkeit nach mutmaßlichen KI-Angriff auf Hugging Face und Luftschiff gerät über Innsbruck in Not. Ein Vorfall rund um einen mutmaßlichen KI-Angriff auf das Portal Hugging Face sorgt weiter für Diskussionen. Ein KI-Modell von OpenAI soll dabei eine Rolle gespielt haben. Zwar liegt mittlerweile ein unabhängiger Untersuchungsbericht vor, laut der New York Times konnte das zuständige Team aber nur einen Teil der Vorgänge prüfen. Die Aufarbeitung gestalten sich schwierig, unter anderem wegen der enormen Datenmengen. OpenAI kündigt weitere Sicherheitsmaßnahmen an. Aufregung am Freitagnachmittag über Innsbruck. Ein Luftschiff ist über dem Westen der Stadt offenbar in Schwierigkeiten geraten. Mehrere Augenzeugen alarmierten die Einsatzkräfte, auch Feuerwehr, Notarzthubschrauber wurden verständigt. Beobachter berichteten, dass ein Luftfahrtschiff zeitweise kaum noch kontrollierbar gewesen sei. Dem Piloten gelang schließlich eine sichere Landung. In den Lienzer Dolomiten ist ein 29er Kletterer rund 20 Meter abgestürzt. Der Mann war in La Cernes Nordwand unterwegs, als sich zwei mobile Sicherungen lösten. Er litt schwere Verletzungen am Rücken und Kopf. Ein Notarzthubschrauber barg den Verletzten und brachte ihn sicher ins Innsbrucker Spital. Und Sport: in der Formel 1 hat George Russell am Freitag die Trainings in Monza dominiert. Der Mercedes-Pilot fuhr im zweiten Training die schnellste Zeit des Tages. Charles Leclerc im Ferrari landete dahinter. Im ersten Training hatte Ferrari vor den einheimischen Fans das Tempo vorgegeben. Ja, den großen Grand Prix, den gibt's dann am Sonntag um 15 Uhr. Damit weiter zum Wetter für das schönste Bundesland Österreichs für diesen fabelhaften Samstag. Und da steht noch einiges an. Ja, auch der Nachmittag wird ein bisschen kühler. Die Temperaturen so zwischen 22 und 29 Grad. Da können immer wieder die einen oder anderen Regenschauer dabei sein. Aber auch Gewitter sind möglich, also auch dementsprechend richten. Ja, für den Sonntag gibt es dann deutlich freundlicheres Wetter. Da gibt es wieder viel Sonne und 30 Grad stehen da am Programm. Auch weniger Wolken, die sind nur harmlos. Und für den Start in den Montag kann man dann einzelne Regenschauer und Gewitter und dann Werte zwischen 24 und 30 Grad am Programm.
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6: Schauen wir nun gemeinsam zum Verkehr. Auf der A10 der Townautobahn Richtung Salzburg ist zwischen Ponga und Pfarrwerfen Blockabfertigung. Bis zu 20 Minuten dauert es da circa länger. Generell auf der A10 ist ein erhöhtes Verkehrsaufkommen heute Richtung Salzburg. Ich wünsche weiterhin eine gute Fahrt.
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4: Mein Name ist Gernot Wahrhanig und ich bringe euch die Musik für diesen wunderbaren Samstag. Ja, Mahlzeit sage ich jetzt schon einmal mit Avicii, dann The Kid LAROI und vorneweg gibt's den 90er Sound von Wes. Alane. Das bringt so richtig gute Stimmung für diesen Samstag. Schön, dass ihr mit dabei seid auf

0: mittendrin im Wochenende auf Antenne Salzburg, ja, mit eurem Soundtrack und natürlich auch, ja, mit dem großen Countdown. Da geht's weiter mit einem neuen Schuljahr, sehr, sehr bald. Und da freuen sich schon viele Schülerinnen und Schüler. Das sind schon alle voller Vorfreude.
1: Ich freue mich schon voll auf die Schule, weil wir da Werken haben und Sport.
2: Es geht manchmal schon, weil ich meine Freunde sehe, aber aufs Lernen nicht so.
3: Ich freue mich auf die neuen Fächer. Mathe, Physik.
4: Auf die Pause.
0: Die Katharina Merz ist die Volksschuldirektorin, die wir vors Mikrofon geholt haben, von der Volksschule Anif. Auch als Direktorin muss man einiges vorbereiten.
5: Zu meinen Vorbereitungen gehört jetzt ein möglichst reibungslosen, informativen Start für die Schülerinnen bzw. deren Eltern und für die Lehrerinnen und Lehrer vorzubereiten, den Ablauf des ersten Schultages auszugeben, Konferenzen und Teammeetings vorbereiten, aber auch die Tischreservierung fürs Mittagessen mit dem Kollegium am ersten Schultag fixieren.
0: Ist natürlich auch fix, denn die Lehrer haben sich vorbereitet und die bekommen dann so quasi auch eine Belohnung. Ja.
5: Die Lehrerinnen und Lehrer bereiten sich mit Jahresplanungen für den Unterricht vor, die Stundenpläne werden gemacht, Materialien werden natürlich beschaffen, dann die Vorbereitung für den ersten Elternabend und an unserer Schule steht an der Tagesordnung ein Klassenwechsel.
0: Ja, das wird eigentlich spannend werden. Auch ein neues Schuljahr geht bevor und eine Woche haben wir dann noch Zeit, ein bisschen auszuspannen und zu genießen. Das natürlich auch für alle Kinder. Speziell an diesem Wochenende, schnappt eure Kids, liebe Eltern, und macht noch was, unternehmt noch was. Ja, der Ernst des Lebens beginnt so oder so.

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0: geil.
1: So klingt das Wochenende mit Antenne Salzburg. Natasha Bedingfield hier bei uns im Programm. Ein wunderbarer Titel, These Words auf Antenne Salzburg. Gleich geht's bei uns weiter mit den Spice Girls. Also dranbleiben.
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1: Wir schauen weiter zum Wetter für das schönste Bundesland Österreichs und da gibt es auch am heutigen Nachmittag einiges an Kaltfront, einiges an Regen und einiges an Wolken und Regenschauer, die auf uns zukommen. Vereinzelt sind auch Gewitter möglich. Lebhafter Nordwestwind frischt das Ganze auf. Zwischen 20 und 27 Grad für diesen Samstagnachmittag auch noch. Ja, alles möglich. Am Sonntag gibt es wieder deutlich freundlicheres Wetter. Der Nebel lichtet sich rasch in der Früh und dann gibt es viel Sonne und Werte um die 29 Grad. Und dann zum Wochenstart am Montag haben wir wieder Regenschauer und Gewitter und Werte um die 26 Grad am Montag.
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2: A10 Townautobahn weiterhin vom Pongau nach Salzburg. Bis hin zu Werfen, Pfarrwerfen circa haben wir 15 Minuten länger aufgrund von der Blockabfertigung. Das könnte noch etwas dauern. Ansonsten schaut es gut aus auf Salzburgstraßen. Wir haben keine gröberen Zeitverzögerungen. Weiterhin wünsche ich euch eine gute und vor allem eine sichere Fahrt.
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1: Und ich freue mich, dass wir die nächsten Stunden gemeinsam verbringen. Wir haben Miles Smith im Programm mit Stay, Robbie Williams, Love My Life. Und vorneweg gibt's einen 90er Sound von den Spice Girls. If You Wanna Be My Lover. Feine Mittagspause an diesem Samstag wünsche ich. Servus und grüß Gott.

0: Das ist der Soundtrack fürs perfekte Wochenende an diesem Samstag. Schön, dass ihr mit dabei seid hier auf Antenne Salzburg. Ja, von 28. bis 6. September, also von 28. August weg, findet in Salzburg das Pride Festival ja statt. Das ist voll im Gange. Auch für den heutigen Samstag sind da einige große Highlights geplant. Da sind zum Beispiel heute die Jüngsten und die Ältesten unterwegs, so wie Conny Felice uns beschrieben hat.
1: Die Jüngste wird 16 sein, weil drunter dürfen sie nicht rein. Und die Älteste über 70, die Lust haben einfach zu Partymusik, ein bisschen zu tanzen. Und da kommt man als alter Mensch auch nochmal aus dem Bett oder vom Sofa hoch und geht auf eine Party.
0: Ja, da startet die große Pride-Demo am Vorplatz vom Salzburger Bahnhof heute. Also da ist einiges los, ab 16 Uhr geht's da richtig los. Aber Drag Me to Hell ist auch ein Motto, was an diesem Wochenende großgeschrieben wird.
1: Das ist eine der vielen Drag-Shows, die wir beim Pride-Festival immer wieder haben. Und Drag Me to Hell, das kommt aus der Magic Garage-Ecke, also das sind auch bekannte Player in Salzburg, wenn es um Drag geht. Ähnlich wie auch die Burlesque-Drag-Show. Und es ist einfach ein Spaß, es ist ein schöner Abend.
0: Ja, das Programm ist vielfältig und reicht von gemeinsamen Aktionen, sportlichen Veranstaltungen über Kulturmusik bis zur Partystimmung. Es geht um Sichtbarkeit, Vielfalt und Gleichberechtigung. Also ein besseres Motto gibt's für dieses Wochenende wohl kaum. Also, start mal rein und schön, dass ihr mit dabei seid auf Antenne Salzburg. Go.

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8: Bedarf an Heuballen ist groß und Schalke empfängt Bayern München. Im Studio Lisa Leitner.

0: Dürre hat die Heuvorräte vieler niederösterreichischer Bauern aufgebraucht. Rund 40.000 Heuballen aus Deutschland wurden deshalb geliefert. Doch der Bedarf an Futter, der ist weiterhin groß. Der deutsche Schauspieler Michael Mendl ist mit 82 Jahren gestorben. Bekannt war er unter anderem aus Der Untergang und Dark. Seine Agentin bestätigte, dass er friedlich eingeschlafen ist. Wimmer Schneidert in Schlehdorf feiert 285 Jahre Tradition. Das Familienunternehmen wird inzwischen in 10. Generation geführt, erstmals von einer Frau. Gefeiert wurde das Jubiläum mit einer Modenschau und der neuen Herbstkollektion. Und Schalke ist zurück in der Bundesliga und empfängt am Samstag Bayern München. Nach dem 0:3 gegen Augsburg wartet damit gleich der nächste schwere Gegner. Trainer Miran Muslic zeigt sich dennoch kämpferisch.
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2: Wir schauen weiter zum Wetter für das schönste Bundesland Österreichs und da gibt es auch am heutigen Nachmittag einiges an Kaltfront, einiges an Regen und einiges an Wolken und Regenschauer, die auf uns zukommen. Vereinzelt sind auch Gewitter möglich. Lebhafter Nordwestwind frischt das Ganze auf. Zwischen 20 und 27 Grad für diesen Samstagnachmittag auch noch. Ja, alles möglich. Am Sonntag gibt es wieder deutlich freundlicheres Wetter. Der Nebel lichtet sich rasch in der Früh und dann gibt es viel Sonne und Werte um die 29 Grad. Und dann zum Wochenstart am Montag haben wir wieder Regenschauer und Gewitter und Werte um die 26 Grad.
0: Schauen wir gemeinsam auf den Verkehr auf Salzburg Straßen. Die A10 die Tarnautobahn Richtung Salzburg, da ist weiterhin zwischen Ponga und Verwerfen Werfen Blockabfertigung. Aktuell noch um die 20 Minuten Zeitverlust. Ebenfalls in der Innenstadt, da kann es immer wieder zu ein paar Minuten Verzögerungen kommen, ist aber nicht so tragisch. Ansonsten schaut es gut aus auf Salzburg Straßen. Weiterhin eine gute Fahrt.
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2: Ja, mittendrin im Wochenende. Zwei Tage Zeit, um alle Dinge zu erledigen, die man den nächsten Samstag dann erledigen kann. Oder zum Beispiel, ich wollte an diesem Wochenende einen Marathon laufen, dann habe ich gesehen, dass es auch einen Serienmarathon gibt. Ja, dann habe ich mich umentschieden. Also genau das wäre das Wochenende, das wir jetzt gemeinsam am Plan haben. Mit guter Musik natürlich. Offenbach haben wir mit dabei. Taylor Swift, 30 Seconds to Mars und OMD, Sailing on the Seven Seas hier auf Antenne Salzburg für euren perfekten Samstagnachmittag. Mein Name ist Gernot Bachanik. Schön, dass wir die nächsten Stunden miteinander verbringen. Ich wünsche uns viel Spaß und eine geile Zeit.

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0: Soundtrack von Antenne Salzburg an diesem Wochenende. Schön, dass ihr mit dabei seid. An diesem Wochenende kann man natürlich auch, wenn es so ein bisschen regnet im Herbst, die einen oder anderen Menschen erwischen, die, naja, klarerweise ab in den Wald gehen. Nicht um dort zu wandern, sondern um dort wirklich auch Schwammerl zu suchen. Das ist eine Delikatesse, die natürlich nicht fehlen darf, auch an diesem Wochenende. Da gibt es bestimmt einige, die unterwegs sind.
1: Mit meinem Opa fahren wir immer noch St. Johann raus, am Berg oben. Da gibt es dann die besten Plätze, wo es dann so stellenweise zusammengerottet sind, die Eierschwammerl. Die schmecken halt selber gebrockt immer am besten.
2: Im Stubachtal, Utendorf, eine ganz am Ende, wo man dann rauffährt zur Rudolfshütte. Und da gar nicht weit weg sind die wunderbaren Schwammerl.
3: Auf ins Großallertal rein. Wir sind dort allweil gegangen. Immer am Hauptbaum auf.
2: Das möchte ich vielleicht nicht so ganz genau verraten.
4: Heilbrunnerberg oder Mönchsberg kann man durchaus, wenn man Glück hat, ein Parasol entdecken.
0: Ja, genau. Die Parasol, die kann man so richtig cool rauspanieren. Meine Delikatesse, die möchte ich euch ja empfehlen. Da nimmt man ein bisschen Zwiebeln, haut sie in die Pfanne, röstet das Ganze an, schneidet die Pfifferlinge, die Eierschwammerler ganz klein und dann gibt's oben drüber ein Ei. Das Ganze gut gewürzt, schmeckt hervorragend und kann ich für dieses Wochenende nur empfehlen.

0: und White Flag auf Antenne Salzburg. Und bei uns geht's gleich weiter mit dem 90er-Song von London Beat. Also dranbleiben.
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9: Damit weiter zum Wetter für das schönste Bundesland Österreichs für diesen fabelhaften Samstag. Und da steht noch einiges an. Ja, auch der Nachmittag wird ein bisschen kühler. Die Temperaturen so zwischen 22 und 29 Grad. Da können immer wieder die einen oder anderen Regenschauer dabei sein. Aber auch Gewitter sind möglich, also auch dementsprechend richten. Ja, für den Sonntag gibt es dann deutlich freundlicheres Wetter. Da gibt es wieder viel Sonne und 30 Grad stehen da am Programm. Auch weniger Wolken, die sind nur harmlos. Und für den Start in den Montag kann man dann einzelne Regenschauer und Gewitter und dann Werte zwischen 24 und 30 Grad am Programm.
10: Es ist kurz nach 13:30 und beim Verkehr, da sieht es ziemlich ähnlich aus. Und zwar immer noch auf der A10 der Tauernautobahn Richtung Salzburg zwischen Ponga und Verwerfen-Werfen. Ist Blockabfertigung, da haben wir ca. 15 Minuten aktuell Zeitverlust. Ebenfalls in der Innenstadt, da kann es immer wieder zu ein paar Minuten Zeitverzögerungen kommen. Ist aber alles nicht so tragisch. Ansonsten schaut es gut aus auf Salzburgstraßen. Sollte euch irgendetwas auffallen, könnt ihr gerne gratis anrufen unter der Verkehrshotline 0800 101 201. Gute Fahrt!
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9: Und wieder ein Wochenende, das wir gemeinsam verbringen können. Da gibt es zum Beispiel einiges, was man heute unternehmen kann. Ja, vielleicht das Wochenende ja, so richtig genießen. Ich habe mal geschaut, das Wochenende ist da und wie wir Salzburger sagen, erst auf hier auf den Berg und danach schauen wir mal, wo es das kalte Getränk gibt. Ja, das passt gut als Motto für diesen Samstag, oder? Wir haben mit dabei Alex Warren jetzt. Dann haben wir ebenfalls Anne Marie 2002 und vorneweg der 90er Sound von London Beat. I've been thinking about you. Ein cooler 90er für diesen geilen Samstag. Schön, dass ihr mit dabei seid.

0: Mehr Musik, mehr Abwechslung, mehr Salzburg natürlich auch an diesem Wochenende, wo einiges geplant ist, wenn man auch ein bisschen was erleben möchte. Die Landjugend-Olympiade beim Bauernherbst in Bruck bringt zum Beispiel die einen oder anderen Überraschungen. Wir haben mit der Monika Heinzmann vom Bauernherbst gesprochen. Ja, was ist denn genau? Was wird denn da genau gespielt bei euch an diesem Wochenende?
1: Also ein Spiel ist Scheibkuchenrennen. Da müssen jeweils zwei Personen die Spiel spielen. Da sitzt eine Person in der Scheibkuchen drinnen und die andere schiebt sie an. Die andere Spiel ist ein Bier schöpfen. Da müssen sie einfach so ein Parcours durchgehen und das Bier halt schöpfen und dann wird geschaut, wie viel sie verschüttet haben. Und das dritte Spiel ist Gummistiefelweitwurf. Dann wird Ringe aufgeteilt und da müssen die Spieler und Spielerinnen einwerfen.
0: Ja, und das da kann man wirklich hinfahren, nämlich da gibt es für die Siegerinnen und Sieger wirklich bei den Bewerbungen unterschiedliche Preise zu gewinnen, die sich sehen lassen können. Also an diesem 5.9. gibt es ab 18 Uhr wirklich heute von der Landjugend eine Olympiade der Extraklasse. Mit unserem Soundtrack natürlich. Antenne Salzburg ist nicht nur mittendrin, sondern auch dabei. Schön, dass ihr mit dabei seid an diesem Nachmittag. Grüß Gott.

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14: Immer mehr Vogelgrippefälle in Australien und die Bergrettung Strobel ist wieder im Einsatz. Im Studio Lisa Leitner. Die Vogelgrippe breitet sich in Australien weiter aus. Rund 460 Fälle wurden bereits registriert, darunter auch bei einem Fuchs, einem Seebären und einem Delfin. Fast 400 heimische Vogel- und Säugetierarten gelten als gefährdet. Ungarns 21 betroffene Universitäten sollen wieder am Erasmus-Programm teilnehmen können. Nach dem Ausschluss im Jahr 2022 sollen sie ab dem kommenden Wintersemester zurückkehren. Dafür werden die Hochschulen wieder unter staatliche Kontrolle gestellt. Die Bergrettung Strobel hatte am Freitag gleich zwei Einsätze. Zunächst wurde ein erschöpftes deutsches Urlauberpaar von der Schadenalm ins Tal gebracht. Später

0: Da musste ein Bergsteiger aus steilem Absturzgelände am Spaber gerettet werden. Und Tetris distanziert sich von einem Online-Spiel auf der Webseite des Weißen Hauses. In Build the Wall können Nutzer eine Grenzmauer zu Mexiko bauen. Die Tetris Company betont, das Spiel weder entwickelt noch die Nutzung ihrer Marke dafür genehmigt zu haben.
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2: Wir schauen weiter zum Wetter für das schönste Bundesland Österreichs und da gibt es auch am heutigen Nachmittag einiges an Kaltfront, einiges an Regen und einiges an Wolken und Regenschauer, die auf uns zukommen. Vereinzelt sind auch Gewitter möglich. Lebhafter Nordwestwind frischt das Ganze auf. Zwischen 20 und 27 Grad für diesen Samstagnachmittag auch noch. Ja, alles möglich. Am Sonntag gibt es wieder deutlich freundlicheres Wetter. Der Nebel lichtet sich rasch in der Früh und dann gibt es viel Sonne und Werte um die 29 Grad. Und dann zum Wochenstart am Montag haben wir wieder Regenschauer und Gewitter und Werte um die 26 Grad am Programm.
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0: Weiterhin da zieht sich's auf der A10 der Taunautobahn Richtung Salzburg. Etwas mehr Zeitverlust aktuell zwischen Pongau und Pfarrwerfen aufgrund der Blockabfertigung ca. 30 Minuten länger. Ansonsten haben wir keine gröberen Zeitverzögerungen. Ich wünsche eine gute und angenehme Fahrt.
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2: Und natürlich gute Laune auch für das Wochenende, ja, wenn man schon einmal unterwegs ist. Wir starten rein in diese Stunde mit unglaublich guter Musik. Leonie, Callum Scott haben wir ebenso wie Dua Lipa und vorneweg die unglaublichen Backstreet Boys. Yeah,

0: Wochenende auf Antenne Salzburg mit natürlich euren Superhits. Ja, und da wird's heute richtig spannend. Die Helden der Nation, kann man fast sagen. Ja, das sind Menschen unterwegs heute, die sich wirklich trauen, die eigentlich keine Scheu haben, irgendwie zu stürzen oder vielleicht auch die eine oder andere Schramme am Körper abzukassieren. Ja, wenn's heißt, Adidas Infinity Trails Run is starting. Ja, vom 4. bis 6. September findet der Adidas Infinity Trail in Bad Hofgastein statt, auch am heutigen Samstag. Der Gerald Wenger ist vom Tourismus und da gibt's auch heute einiges, was geboten wird, lieber Gerald.
1: Am Samstag ist der erste Start um 6 Uhr in der Früh. Da gibt es kostenlose Croissants und Kaffee, solange der Vorrat reicht. Dann gibt es am Wasserfall in Bad Gastein auch eine Cheering Meile. Und ein ganz tolles Angebot bietet die Gasteiner Bergbahnen, nämlich einen Wanderschaukeltag, der über 3 Berge geht. Und jeder, der bis Freitag das Ticket online kauft, bekommt einen Spezial Infinity Trails Friends and Family Rabatt.
0: Ja, Gastein bietet nicht nur einiges, um spazieren zu gehen oder wandern zu gehen, sondern Tourismus.

0: Tourismusmäßig ist das eine ganz, eine wichtige Veranstaltung für Bad Hofgastein.
1: Für den Tourismus ist diese Veranstaltung natürlich sehr viel wert, weil 1600 Personen aus 59 Nationen mindestens 3 Nächte hier sind, teilweise sogar länger, teilweise mit Anhang, teilweise mit Familien. Also das ist für die Nächtigungsstatistik doch ein sehr relevantes Event.
0: Ja, da wünschen wir viel Spaß und natürlich auch gute Unterhaltung. Mit dem Soundcheck von Anselme Salzburg können sich auch die Radlfahrer am Berg gut gehen lassen heute. Genauso soll es sein.

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7: Damit weiter zum Wetter für das schönste Bundesland Österreichs für diesen fabelhaften Samstag. Und da steht noch einiges an. Ja, auch der Nachmittag wird ein bisschen kühler. Die Temperaturen so zwischen 22 und 29 Grad. Da können immer wieder die einen oder anderen Regenschauer dabei sein. Aber auch Gewitter sind möglich, also auch dementsprechend richten. Ja, für den Sonntag gibt es dann deutlich freundlicheres Wetter. Da gibt es wieder viel Sonne und 30 Grad stehen da am Programm. Auch weniger Wolken, die sind nur harmlos. Und für den Start in den Montag kann man dann einzelne Regenschauer und Gewitter und dann Werte zwischen 24 und 30 Grad im Programm.
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9: Kommen wir nun zum Verkehr und wir schauen auf die Straßen Salzburgs. A10, Tauernautobahn Richtung Salzburg zwischen Ponga und Pfarrwerfen. Da schaut es jetzt schon wieder um einiges besser aus. Da lockert sich schon gut auf, circa 10 Minuten noch länger. Und wichtige Info, in einer Stunde genau um 15.30 Uhr, da wird gesperrt und zwar bis 20 Uhr rund um Salzburg, beginnen am Salzburger Hauptbahnhof, über Mirabellplatz, über Markertplatz, Nonntaler Hauptstraße, Rudolfskee bis hin zum Unipark Nonntal. Da ist eine Demonstration und zwar die Pride heute. Das heißt, diese Strecken natürlich meiden, da kann man nicht wirklich voran dann. Ansonsten schaut es jetzt gut aus auf Salzburgstraßen. Ich wünsche weiterhin eine gute Fahrt.
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7: Und dieser Nachmittag wird richtig fein, weil er eben eure Superhits bringt für diesen perfekten Samstag und fürs Wochenende. Alle Farben haben wir mit dabei. Camila Cabello, Havana und Moby. Und wir sind jetzt

schon ein bisschen gefreut oder freuen uns jetzt schon einmal richtig klasse auf morgen. Da gibt es nämlich wieder die Formel 1 zu Gast in Imola, in Monza, in Italien, in Bella Italia, die Heimat der Ferraris. Also da freuen sich jetzt schon einige Italiener. Und wir uns jetzt auf gute Musik. Mein Name ist Gernot Bachanek. Feinen Nachmittag. Wow.

0: selten drin im Wochenende. Auf Antenne Salzburg, ja, mit eurem Soundtrack und natürlich auch, ja, mit dem großen Countdown. Da geht's weiter mit einem neuen Schuljahr, sehr, sehr bald. Und da freuen sich schon viele Schülerinnen und Schüler. Das sind schon alle voller Vorfreude.
1: Ich freue mich schon voll auf die Schule, weil wir da Werken haben und Sport.

0: Sport?
1: Es geht manchmal schon, weil ich meine Freunde sehe, aber aufs Lernen nicht so.
2: Ich freue mich auf die neuen Fächer. Mathe, Physik.
3: Auf die Pause.
4: Die Katharina Merz ist die Volksschuldirektorin, die wir vor das Mikrofon geholt haben, von der Volksschule Anif. Auch als Direktorin muss man einiges vorbereiten.
5: Zu meinen Vorbereitungen gehört jetzt ein möglichst reibungslosen, informativen Start für die Schülerinnen bzw. deren Eltern und für die Lehrerinnen und Lehrer vorzubereiten, den Ablauf des ersten Schultages auszugeben, Konferenzen und Teammeetings vorbereiten, aber auch die Tischreservierung fürs Mittagessen mit dem Kollegium am ersten Schultag fixieren.
4: Ist natürlich auch fix, denn die Lehrer haben sich vorbereitet und die bekommen dann so quasi auch eine Belohnung. Ja.
5: Die Lehrerinnen und Lehrer bereiten sich mit Jahresplanungen für den Unterricht vor. Die Stundenpläne werden gemacht, Materialien werden natürlich beschaffen, dann die Vorbereitung für den ersten Elternabend. Und an unserer Schule steht an der Tagesordnung ein Klassenwechsel.
4: Ja, das wird eigentlich spannend werden. Auch ein neues Schuljahr geht bevor. Und eine Woche haben wir dann noch Zeit, ein bisschen auszuspannen und zu genießen. Das natürlich auch für alle Kinder. Speziell an diesem Wochenende. Schnappt eure Kids, liebe Eltern, und macht's noch was, unternehmt's noch was. Ja, der Ernst des Lebens beginnt so oder so, früher oder später, wieder in 7 Tagen.

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12: ÖSV gegen die FIS-Pläne und unsere Salzburg im ÖFB Cup. Im Studio Lisa Leitner. Der ÖSV stellt sich gegen die FIS-Pläne für jährliche Skiweltmeisterschaften ab 2032. Der Verband warnt vor einer Entwertung der WM und einer Schwächung des Weltcups. In Kärnten gibt es kostenlose Smartphone- und Tablet-Kurse für Senioren. Dabei lernen sie die wichtigsten Grundlagen für den digitalen Alltag. Auch die Volkshochschulen bieten solche Kurse an. Die Erdäpfelernte in Salzburg fällt heuer kleiner aus. Die Trockenheit begünstigt zudem den Drahtwurm besonders im Flachgau. Im Lungau sind die Knollen kleiner als üblich. Und Do or Die heißt es heute für die Austria Salzburg im ÖFB Cup. In der zweiten Runde wartet der First Vienna FC in Max Glan. Trainer Scheider erwartet einen harten Cupfight. Anpfiff ist heute um 16.30 Uhr.
13: Damit weiter zum Wetter für das schönste Bundesland Österreichs für diesen fabelhaften Samstag. Und da steht noch einiges an. Ja, auch der Nachmittag wird ein bisschen kühler. Die Temperaturen so zwischen 22 und 29 Grad. Da können immer wieder die einen oder anderen Regenschauer dabei sein. Aber auch Gewitter sind möglich, also auch dementsprechend richten. Ja, für den Sonntag gibt es dann deutlich freundlicheres Wetter. Da gibt es wieder viel Sonne und 30 Grad stehen da am Programm. Auch weniger Wolken, die sind nur harmlos. Und für einen Start in den Montag kann man dann einzelne Regenschauer

0: Gewitter und dann Werte zwischen 24 und 30 Grad am Programm.
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2: A10-Autobahn Richtung Salzburg vom Bischofshofen, da ist etwas zäher Verkehr, da kann es ein paar Minuten länger dauern. Ebenso bitte am Schirm haben in 30 Minuten, da geht's dann so richtig los und zwar startet heute die Pride in Salzburg. Da werden abschnittsweise immer wieder einige Behinderungen sein auf Salzburgstraßen, vor allem über den Salzburger Hauptbahnhof. Über den Mirabellplatz, den Markertplatz, über den Rudolfskee, zur Nonntaler Hauptstraße, Josef-Preis-Allee und zum Unipark Nonntal. Die Demo, die Pride, die dauert von 15.30 bis 20 Uhr, also da bitte Acht geben. Ansonsten schaut's gut aus, weiterhin eine gute Fahrt.
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4: Schön, dass ihr mit dabei seid. Mein Name ist Kevin Bachenig. Ich bin an den Turntables und das ist Sound aus den 90ern von Eurasia. Love to Hate You. Ein geiler 90er für diesen wunderbaren, geilen Samstag mit Antenne Salzburg. Schön, dass ihr mit dabei seid. Grüß Gott.

0: Salzburg an diesem Wochenende. Schön, dass ihr mit dabei seid. An diesem Wochenende kann man natürlich auch, wenn es so ein bisschen regnet im Herbst, die einen oder anderen Menschen erwischen, die, naja, klarerweise ab in den Wald gehen. Nicht um dort zu wandern, sondern um dort wirklich auch Schwammerl zu suchen. Das ist eine Delikatesse, die natürlich nicht fehlen darf, auch an diesem Wochenende. Da gibt es bestimmt einige, die unterwegs sind.
1: Mit meinem Opa fahren wir immer noch St. Johann raus, am Berg oben. Da gibt es dann die besten Plätze, wo es dann so stellenweise zusammengerottet sind, die Eierschwammerl. Die schmecken halt selber gebrockt immer am besten.
2: Im Stubachtal, Utendorf, eine ganz am Ende, wo man dann rauffährt zur Rudolfshütte. Und da gar nicht weit weg sind die wunderbaren Schwammerl.
3: Auf ins Großallertal rein. Wir sind dort allweil gegangen. Immer am Hauptbaum auf.
2: Das möchte ich vielleicht nicht so ganz genau verraten.
4: Heilbronner Berg oder Mönchsberg kann man durchaus, wenn man Glück hat, ein Parasol entdecken.
0: Ja, genau. Die Parasol, die kann man so richtig cool rauspanieren. Meine Delikatesse, die möchte ich euch ja empfehlen. Da nimmt man ein bisschen Zwiebeln, haut sie in die Pfanne, röstet das Ganze an, schneidet die Pfifferlinge, die Eierschwammerler ganz klein und dann gibt's oben drüber ein Ei. Das Ganze gut gewürzt, schmeckt hervorragend und kann ich für dieses Wochenende nur empfehlen.

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9: Wir schauen weiter zum Wetter für das schönste Bundesland Österreichs. Und da gibt es auch am heutigen Nachmittag einiges an Kaltfront, einiges an Regen und einiges an Wolken und Regenschauer, die auf uns zukommen. Vereinzelt sind auch Gewitter möglich. Lebhafter Nordwestwind frischt das Ganze auf. Zwischen 20 und 27 Grad für diesen Samstagnachmittag auch noch. Ja, alles möglich. Am Sonntag gibt es wieder deutlich freundlicheres Wetter. Der Nebel lichtet sich rasch in der Früh und dann gibt es viel Sonne und Werte um die 29 Grad. Und dann zum Wochenstart am Montag haben wir wieder Regenschauer und Gewitter und Werte um die 26 Grad.
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10: Auf der A10 der Tauernautobahn Richtung Salzburg ist zwischen Flacher und Eben im Pongau zäher Verkehr. Da haben wir aktuell 10 Minuten länger. Und es ist 15.30 Uhr, bedeutet die Pride in Salzburg, die beginnt jetzt. Und zwar gibt es da ein paar Sperren. Durch ganz Salzburg eigentlich, Hauptbahnhof, über den Mirabellplatz, Markertplatz, über den Rudolfskeh, Nonntaler Hauptstraße, Josef-Preis-Allee bis hin zum Unipark Nonntal. Und zwar von 15.30 Uhr bis 20 Uhr. Das bitte, liebe Autofahrer, am Schirm haben. Ansonsten schaut's gut aus, weiterhin eine gute und angenehme Fahrt.
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9: Und wir sind mittendrin im Wochenende. Und das Wochenende ist da, damit wir ja so richtig die Freizeit genießen. Wie wir Salzburger sagen würden, erst auf hier auf den Berg und dann schauen wir mal, wo es die kalten Getränke gibt. Ja, richtig cool. Und so starten wir rein in diesen feinen Nachmittag mit viel Musik natürlich auch aus den 90ern. Hier ist the one and the only, der unglaublich in jedes Programm passen würde. Oder wie er sagen würde, check it out now, Freunde, das ist The Falco and Out of the Dark into the Light. Und ich bin Gernot Bachanik und bring euch die Musik für diesen feinen Samstagnachmittag.
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0: Wir sind mittendrin im Wochenende auf Antenne Salzburg, an dem auch einiges geboten wird, wenn man Party erleben möchte. Ja, zum Beispiel an diesem Wochenende findet auch das Pride Festival statt in der Stadt Salzburg. Dabei dreht sich alles um Sichtbarkeit, Vielfalt und natürlich auch Gleichberechtigung. Das Programm, das kann sich sehen lassen. Heute zum Beispiel auch der Christopher Street Day mit einem großen Festival und der Demo-Vorbereitung. Conny Felice, was ist denn da heute alles geplant bei euch in Salzburg?
1: Sicherheitsfragen klären. Dann natürlich jetzt an alles, was da an Gerätschaften, also bei den Trucks dabei ist, das alles muss verkehrstechnisch völlig in Ordnung sein. Alle, die da die Gerätschaften fahren, die müssen noch einen Alkotest da vorher machen. Die Trucks, die müssen natürlich geschmückt werden, also Luftballone drauf.
0: Vorsicht, also oberstes Gebot. Ab 16 Uhr geht's los mit der Pride Demo. Die startet am Vorplatz in Salzburg am Hauptbahnhof. So ein bisschen der Höhepunkt auch. Und um 20 Uhr wird dann auch noch gefeiert, frei unter dem Motto Drag Me to Hell.
1: Das ist eine der vielen Drag-Shows, die wir beim Pride Festival immer wieder haben. Und Drag Me to Hell, das kommt aus der Magic Garage-Ecke. Also das sind auch bekannte Player in Salzburg, wenn es um Drag geht. Ähnlich wie auch die Burlesque Drag Show. Und es ist einfach ein Spaß, ist ein schöner Abend.
0: Genau.

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12: Tatgeständnis im Fall einer 24-jährigen Grazerin und Almkanal in Salzburg wird gereinigt. Im Studio Lisa Leitner. In Graz ist eine 24-Jährige nach schweren Kopfverletzungen verstorben. Der 23-jährige Tatverdächtige, der Bruder ihres Lebensgefährten, gestand die Tat. Er sitzt in Untersuchungshaft, ermittelt wird wegen Mordverdachts. Zwei deutsche Bergsteiger gerieten am Hohen Sonnenblick ohne passende Gletscherausrüstung in Not. Die Bergrettung Rauris brachte sie sicher zum Zittelhaus. Der Almkanal in Salzburg und Grödig wird 3 Wochen trockengelegt. Kanalanlagen und Kraftwerke werden gewartet, rund 350 Kilogramm Fische vorübergehend umgesetzt. Und im ÖFB Cup schrieb der 63-jährige Walter Weiß Geschichte. Beim 0:7 von Bischofshofen gegen Altach wurde er eingewechselt und ist damit der älteste Cup-Spieler. Für Bischofshofen war es das letzte Spiel der Vereinsgeschichte.
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13: Wir schauen weiter zum Wetter für das schönste Bundesland Österreichs und da gibt es auch am heutigen Nachmittag einiges an Kaltfront, einiges an Regen und einiges an Wolken und Regenschauer, die auf uns zukommen. Vereinzelt sind auch Gewitter möglich. Lebhafter Nordwestwind frischt das Ganze auf. Zwischen 20 und 27 Grad für diesen Samstagnachmittag auch noch. Ja, alles möglich. Am Sonntag gibt es wieder deutlich freundlicheres Wetter. Der Nebel lichtet sich rasch in der Früh und dann gibt es viel Sonne und Werte um die 29 Grad. Und dann zum Wochenstart am Montag haben wir wieder Regenschauer und Gewitter und Werte um die 26 Grad am Programm.
12: Kommen wir nun zum Verkehr. Es ist 16 Uhr auf der A10, der Townautobahn in Richtung Salzburg zwischen Flachau und Ebenbongau. Staut sich damit ca. 20 Minuten aktuell länger. Ebenfalls die A10 Richtung Salzburg, aber zwischen Pongau und Pfarrwerfen. Blockabfertigung

0: kann es immer wieder zu ein paar Zeitverlusten kommen. Und es ist 16 Uhr, die Pride hat begonnen. Wir haben überall in Salzburg immer wieder ein paar Sperren. Dort bitte Acht geben. Und zwar startet die Pride am Salzburger Hauptbahnhof über Mirabellplatz, über Markertplatz, dann auch noch über die Staatsbrücke, Nonnenthaler Hauptstraße, Josef-Beuys-Allee bis hin zum Unipark Nonnental. Das Ganze dauert ein bisschen, dort bitte drauf achten. Ansonsten schaut's gut aus und ich wünsche weiterhin eine gute und vor allem eine angenehme Fahrt.
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2: Den genießen wir natürlich. Der ist ein bisschen kühler und da kann man die eine oder andere Wanderung an diesem heutigen Samstag auch noch machen. Ja, würde sich auf alle Fälle auszahlen. Morgen Sonntag wird das Wetter wieder fein und auch schön. Da haben wir wieder 28 Grad am Programm. Ja, bis dahin genießen wir jetzt einmal mit Musik. Comrade, James Young, Dash und vorneweg gibt's Madonna. Und Vogue, ein genialer Song, den man zum Beispiel auch gerade gehört hat bei Teufel trägt Prada, Teil 2. Ja, vor kurzem im Kino gewesen, ja, da war dieser Song ganz, ganz oben auf der Playlist. Jetzt gibt's den für euren Nachmittag. Grüß euch!

0: mehr Musik, mehr Abwechslung, mehr Salzburg natürlich auch an diesem Wochenende, wo einiges geplant ist, wenn man auch ein bisschen was erleben möchte. Die Landjugend-Olympiade beim Bauernherbst in Bruck bringt zum Beispiel die einen oder anderen Überraschungen. Wir haben mit der Monika Heinzmann vom Bauernherbst gesprochen. Ja, was ist denn genau? Was wird denn da genau gespielt bei euch an diesem Wochenende?
1: Also ein Spiel ist Scheibkuchenrennen. Da müssen jeweils zwei Personen die Spiel spielen. Da sitzt eine Person in der Scheibkuchen drinnen und die andere schiebt sie an. Die andere Spiel ist ein Bier schöpfen. Da müssen sie einfach so ein Parcours durchgehen und das Bier halt schöpfen und dann wird geschaut, wie viel sie verschüttet haben. Und das dritte Spiel ist Gummistiefelweitwurf. Dann wird Ringe aufgeteilt und da müssen die Spieler und Spielerinnen einwerfen.
0: Ja, und das da kann man wirklich hinfahren, nämlich da gibt es für die Siegerinnen und Sieger wirklich bei den Bewerbungen unterschiedliche Preise zu gewinnen, die sich sehen lassen können. Also an diesem 5.9. gibt es ab

18 Uhr wirklich heute von der Landjugend eine Olympiade der Extraklasse. Mit unserem Soundtrack natürlich. Antenne Salzburg ist nicht nur mittendrin, sondern auch dabei. Schön, dass ihr mit dabei seid an diesem Nachmittag.

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0: Ich gehe auch morgen wieder
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4: Damit weiter zum Wetter für das schönste Bundesland Österreichs für diesen fabelhaften Samstag. Und da steht noch einiges an. Ja, auch der Nachmittag wird ein bisschen kühler. Die Temperaturen so zwischen 22 und 29 Grad. Da können immer wieder die einen oder anderen Regenschauer dabei sein. Aber auch Gewitter sind möglich, also auch dementsprechend richten. Ja, für den Sonntag gibt es dann deutlich freundlicheres Wetter. Da gibt es wieder viel Sonne und 30 Grad stehen da am Programm. Auch weniger Wolken, die sind nur harmlos. Und für den Start in den Montag kann man dann einzelne Regenschauer und Gewitter und dann Werte zwischen 24 und 30 Grad am Programm.
5: Kommen wir zu dem Verkehr für Salzburg. Auf der A10er Townautobahn Richtung Salzburg zwischen Ponga und Verwerfen ist Blockabfertigung. Da kann es etwas länger dauern. B99 Katschbergstraße ist in beiden Richtungen gesperrt. Da war ein Unfall mit einem Motorrad zwischen Katschberg und St. Michael im Lungau. Da ist derzeit wirklich total Sperre. Da wird es zu einigen Zeitverzögerungen kommen. Ansonsten schaut es aktuell noch ganz gut aus auf Salzburg Straßen. Es beginnt jetzt dann bald die Pride Parade. Da wird es auch zu ein paar Straßensperren kommen. Weiterhin eine gute Fahrt.
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4: Und da stimmen wir gleich die Gitarre bei unserer Playlist. Nämlich mit diesem hervorragenden Song von The Cranberries aus den 90ern. Das ist ein geiler 90er für diesen Samstagnachmittag. Schön, dass ihr mit dabei seid auf Antenne Salzburg.

0: drin im Wochenende auf Antenne Salzburg mit natürlich euren Superhits. Ja, und da wird's heute richtig spannend. Die Helden der Nation, kann man fast sagen. Ja, das sind Menschen unterwegs heute, die sich's wirklich trauen, die eigentlich keine Scheu haben, irgendwie zu stürzen oder vielleicht auch die eine oder andere Schramme am Körper abzukassieren. Ja, wenn's heißt, Adidas Infinity Trails Run is starting. Ja, von 4. bis 6. September findet der Adidas Infinity Trail in Bad Hofgastein statt, auch am heutigen Samstag. Der Gerald Wenger ist vom Tourismus und da gibt's auch heute einiges, was geboten wird, lieber Gerald.
1: Am Samstag ist der erste Start um 6 Uhr in der Früh. Da gibt es kostenlose Croissants und Kaffee, solange

0: der Vorrat reicht. Dann gibt es am Wasserfall in Bad Gastein auch eine Cheering Madel und ein ganz tolles Angebot bietet die Gasteiner Bergbahnen, nämlich einen Wanderschaukeltag, der über 3 Berge geht und jeder, der bis Freitag das Ticket online kauft, bekommt einen Spezial Infinite Trails Friends and Family Rabatt.
1: Ja, Gastein bietet nicht nur einiges, um spazieren zu gehen oder wandern zu gehen, sondern tourismusmäßig ist das eine ganz wichtige Veranstaltung für Bad Hofgastein.
0: Für den Tourismus ist diese Veranstaltung natürlich sehr viel wert, weil 1600 Personen aus 59 Nationen mindestens 3 Nächte hier sind, teilweise sogar länger, teilweise mit Anhang, teilweise mit Familien. Also das ist für die Nächtigungsstatistik doch ein sehr relevantes Event.
1: Ja, da wünschen wir viel Spaß und natürlich auch gute Unterhaltung. Mit dem Soundcheck von Anselme Salzburg können sich auch die Radlfahrer am Berg gut gehen lassen heute. Genauso soll es sein.

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8: Weltösterreicher des Jahres gekürt und Biber bei der Almabkehr gesichtet. Im Studio Lisa Leitner. Wolfgang Puck wurde zum Weltösterreicher des Jahres 2026 ausgezeichnet. Der gebürtige St. Veiter wanderte 1973 in die USA aus und baute dort ein Gastronomie-Imperium mit rund 70 Restaurants auf. Seine Kärntner Wurzeln habe er nie vergessen. Beim Beat Patrol Festival in Wien kam es wegen fehlender Toiletten zu 7 Stunden Verspätung. Statt 9 Acts traten nur 3 auf, viele Gäste fordern ihr Geld zurück. Am Samstag wurde das Festival für maximal 4000 Besucher freigegeben. Nach der großen Trockenheit breiten sich Engerlinge auf geschädigten Wiesen aus. Die Larven können ganze Flächen zerstören. Besonders im Innenviertel, Salzkammergut und Zentralraum gibt es bereits Schäden. Für 2027 wird eine größere Plage erwartet. Und bei der Almabkehr in Salzburg sorgte ein Biber für Aufsehen. Während Fischer rund 300 Kilo Fische aus dem Almkanal holten, tauchte der Nager auf und startete kurz einen Angriffsversuch. Der Kanal bleibt 3 Wochen für Reinigungs- und Reparaturarbeiten trocken.
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9: Wir schauen weiter zum Wetter für das schönste Bundesland Österreichs. Und da gibt es auch am heutigen Nachmittag einiges an Kaltfront, einiges an Regen und einiges an Wolken und Regenschauer, die auf uns zukommen. Vereinzelt sind auch Gewitter möglich. Lebhafter Nordwestwind frischt das Ganze auf. Zwischen 20 und 27 Grad für diesen Samstagnachmittag auch noch. Ja, alles möglich. Am Sonntag gibt's wieder deutlich freundlicheres Wetter. Der Nebel lichtet sich rasch in der Früh und dann gibt's viel Sonne und Werte um die 29 Grad. Und dann zum Wochenstart am Montag haben wir wieder Regenschauer und Gewitter und Werte um die 26 Grad.
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8: Schauen wir auf die Straßen Salzburgs, und zwar die A10, die Townautobahn Richtung Salzburg. Da ist zwischen Flachau und eben im Pongau immer wieder Zeitverlust, aktuell 20 Minuten. Das ist ein bisschen überbelastet. Ebenfalls ein paar Zeitverluste könnten auf der A10 Townautobahn Richtung Salzburg vorkommen, zwischen Pongau und Pfarrwerfen als Blockabfertigung. B99 Katschbergstraße. In beiden Richtungen gibt es noch aktuell eine Sperre. Da ist zwischen Katschberg und St. Michael im Lungau ein Unfall mit einem Motorrad gekommen. Dort aufpassen.

0: Und jetzt dann ist voll im Gange die Pride Parade. Da gibt es immer wieder ein paar Straßensperren und zwar zwischen Salzburger Hauptbahnhof, über Mirabellplatz, über die Staatsbrücke, über die Nonntaler Hauptstraße bis hin eigentlich zum Unipark Nonntal. Da ist die Demo, da bitte ebenfalls Acht geben. Ansonsten weiterhin eine gute und angenehme Fahrt.
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3: Und ich freue mich. Ich bin an den Turntables und darf etwas kredenzen, was mir ziemlich gefällt. Genesis und Jesus He Knows Me hier auf Antenne Salzburg. Außerdem Martin Garrix, Mark Ronson, Miley Smith sind mit dabei. Ja, und dieser feine Song jetzt aus den 90ern für euch. Schönen

0: mittendrin im Wochenende auf Antenne Salzburg, ja, mit eurem Soundtrack und natürlich auch, ja, mit dem großen Countdown. Da geht's weiter mit einem neuen Schuljahr, sehr, sehr bald. Und da freuen sich schon viele Schülerinnen und Schüler. Da sind schon alle voller Vorfreude.
1: Ich freue mich schon voll auf die Schule, weil wir da Werken haben und Sport.
2: Es geht manchmal schon, weil ich meine Freunde sehe, aber aufs Lernen nicht so.
3: Ich freue mich auf die neuen Fächer. Mathe, Physik.
4: Auf die Pause.
0: Die Katharina Merz ist die Volksschuldirektorin, die wir vor das Mikrofon geholt haben, von der Volksschule Anif. Auch als Direktorin muss man einiges vorbereiten.
5: Zu meinen Vorbereitungen gehört jetzt ein möglichst reibungslosen, informativen Start für die Schülerinnen bzw. deren Eltern und für die Lehrerinnen und Lehrer vorzubereiten, den Ablauf des ersten Schultages auszugeben, Konferenzen und Teammeetings vorbereiten, aber auch die Tischreservierung fürs Mittagessen mit dem Kollegium am ersten Schultag fixieren.
0: Ist natürlich auch fix, denn die Lehrer haben sich vorbereitet und die bekommen dann so quasi auch eine Belohnung. Ja.
5: Die Lehrerinnen und Lehrer bereiten sich mit Jahresplanungen für den Unterricht vor. Die Stundenpläne werden gemacht.

0: Materialien werden natürlich beschaffen, dann die Vorbereitung für den ersten Elternabend. Und an unserer Schule steht an der Tagesordnung ein Klassenwechsel.
1: Ja, das wird eigentlich spannend werden. Auch ein neues Schuljahr geht bevor. Und eine Woche haben wir dann noch Zeit, ein bisschen auszuspannen und zu genießen. Das natürlich auch für alle Kinder. Speziell an diesem Wochenende. Schnappt eure Kids, liebe Eltern, und macht's noch was, unternehmt's noch was. Ja, der Ernst des Lebens beginnt so oder so, früher oder später, wieder in 7 Tagen.

0: auch am Sonntag.
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10: Damit weiter zum Wetter für das schönste Bundesland Österreichs für diesen fabelhaften Samstag. Und da steht noch einiges an. Ja, auch der Nachmittag wird ein bisschen kühler. Die Temperaturen so zwischen 22 und 29 Grad. Da können immer wieder die einen oder anderen Regenschauer dabei sein. Aber auch Gewitter sind möglich, also auch dementsprechend richten. Ja, für den Sonntag gibt es dann deutlich freundlicheres Wetter. Da gibt es wieder viel Sonne und 30 Grad stehen da am Programm. Auch weniger Wolken, die sind nur harmlos. Und für den Start in den Montag kann man dann einzelne Regenschauer und Gewitter und dann Werte zwischen 24 und 30 Grad am Programm.
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12: Wir schauen jetzt zum Verkehr auf den Straßen Salzburgs. A10, die Townautobahn. Da kann sich zwischen Flacher und eben im Pongau immer wieder etwas stauen. Da kann es zu ein paar Zeitverlusten kommen. Ebenfalls stauen kann sich zwischen Pongau und Pfarr werfen. Und da ist Blockabfertigung. B99 Katschbergstraße war ein Unfall. Da ist in beiden Richtungen gesperrt. Zwischen Katschberg und St. Michael im Lungau. Da wird es auch zu einigen Zeitverzögerungen kommen. Und auch voll im Gang die Pride Parade in Salzburg. Da kannst du Straßensperren zwischen Salzburger Hauptbahnhof durch die Innenstadt zum Unipark Montal kommen. Da also auch aufpassen. Ansonsten weiterhin eine gute und vor allem eine sichere Fahrt.
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0: Das ist der Soundtrack fürs perfekte Wochenende an diesem Samstag. Schön, dass ihr mit dabei seid hier auf Antenne Salzburg. Ja, von 28. bis 6. September, also von 28. August weg, findet in Salzburg das Pride Festival statt. Das ist voll im Gange. Auch für den heutigen Samstag sind da einige große Highlights geplant. Da sind zum Beispiel heute die Jüngsten und die Ältesten unterwegs, so wie Conny Felice uns beschrieben hat.
1: Die Jüngste wird 16 sein, weil drunter dürfen sie nicht rein. Und die Älteste über 70, die Lust haben einfach zu Partymusik, ein bisschen zu tanzen, und da kommt man als alter Mensch auch nochmal aus dem Bett oder vom Sofa hoch und geht auf eine Party.
0: Ja, da startet die große Pride-Demo am Vorplatz vom Salzburger Bahnhof heute. Also da ist einiges los, ab 16 Uhr geht's da richtig los. Aber Drag Me to Hell ist auch ein Motto, was an diesem Wochenende großgeschrieben wird.
1: Das ist eine der vielen Drag-Shows, die wir beim Pride-Festival immer wieder haben. Und Drag Me to Hell, das kommt aus der Magic Garage-Ecke, also das sind bekannte Player in Salzburg, wenn es um Drag geht. Ähnlich wie auch die Burlesque-Drag-Show, und es ist einfach ein Spaß, es ist ein schöner Abend.
0: Ja, das Programm ist vielfältig und reicht von gemeinsamen Aktionen, sportlichen Veranstaltungen über Kulturmusik bis zur Partystimmung. Es geht um Sichtbarkeit, Vielfalt und Gleichberechtigung. Also ein besseres Motto gibt es für dieses Wochenende wohl kaum. Also, start mal rein und schön, dass ihr mit dabei seid auf Antenne Salzburg.

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7: Die Salzburger Pride ist voll im Gange und in Floridsdorf wurde eine Fliegerbombe gefunden. Im Studio Lisa Leitner. Bei der Salzburger Pride Parade werden heute tausende Teilnehmende erwartet. Der Umzug hat schon gestartet am Hauptbahnhof und führt durch die Innenstadt bis zum Unipark Nonntal. Es kann immer wieder zu Straßensperren kommen. In Hart bei Graz wurde eine Würfelnatter aus einer Jalousie gerettet. Die ungiftige Schlange blieb unverletzt und wurde bei einem Fließgewässer wieder ausgesetzt. In Floridsdorf wurde bei Bauarbeiten eine 50 Kilogramm schwere russische Fliegerbombe gefunden. Der Entminungsdienst entschärfte sie, danach wurden Evakuierung und Sperren aufgehoben. Und Serena und Venus Williams sind bei den US Open im Doppel ausgeschieden. Trotz der Niederlage in drei Sätzen wurden die Tennislegenden vom Publikum gefeiert. Weiter dabei ist Österreichs Lilly Tagger mit Sara Errani. Auch drei österreichische Herren stehen in der nächsten Runde.
8: Damit weiter zum Wetter für das schönste Bundesland Österreichs für diesen fabelhaften Samstag. Und da steht noch einiges an. Ja, auch der Nachmittag wird ein bisschen kühler. Die Temperaturen so zwischen 22 und 29 Grad. Da können immer wieder die einen oder anderen Regenschauer dabei sein. Aber auch Gewitter sind möglich, also auch dementsprechend richten. Ja, für den Sonntag gibt es dann deutlich freundlicheres Wetter. Da gibt es wieder viel Sonne und 30 Grad stehen da am Programm. Auch weniger Wolken, die sind nur harmlos. Und für den Start in den Montag kann man dann einzelne Regenschauer und Gewitter und dann Werte zwischen 24 und 30 Grad.
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7: Schauen wir nun auf die Straßen Salzburgs. Es ist kurz nach 18 Uhr auf der A10 der Townautobahn. Da aufpassen, immer wieder in Richtung Salzburg kann es zu Zeitverzögerungen kommen, vor allem zwischen Flachau und eben im Pongau. Staut sich's immer wieder, dann löst sich's etwas auf, dann staut sich's wieder. A10 Townautobahn ebenfalls Richtung Salzburg zwischen Pongau und Verwerfen-Werfen, da ist Blockabfertigung. In Salzburg, in der Innenstadt, da ist aktuell die Pride Parade. Da kann es ebenfalls zu Straßensperren kommen, dort auch etwas schauen, und zwar vom Salzburger Hauptbahnhof. Über den Mirapellplatz, über den Markerplatz, über die Staatsbrücke bis hin zum Unipark Nonntal. Ansonsten schaut es eigentlich ganz gut aus auf Salzburg Straßen. Weiterhin eine gute Fahrt.
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7: Die Salzburger Pride ist voll im Gange und in Floridsdorf wurde eine Fliegerbombe gefunden. Im Studio Lisa Leitner. Bei der Salzburger Pride Parade werden heute tausende Teilnehmende erwartet. Der Umzug hat schon gestartet am Hauptbahnhof und führt durch die Innenstadt bis zum Unipark Nonntal. Es kann immer wieder zu Straßensperren kommen. In Hart bei Graz wurde eine Würfelnatter aus einer Jalousie gerettet. Die ungiftige Schlange blieb unverletzt und wurde bei einem Fließgewässer wieder ausgesetzt. In Floridsdorf wurde bei Bauarbeiten eine 50 Kilogramm schwere russische Fliegerbombe gefunden. Der Entminungsdienst entschärfte sie, danach wurden Evakuierung und Sperren aufgehoben. Und Serena und Venus Williams sind bei den US Open im Doppel ausgeschieden. Trotz der Niederlage in 3 Sätzen wurden die Tennislegenden vom Publikum gefeiert. Weiter dabei ist Österreichs Lilly Tagger mit Sarah Errani. Auch 3 österreichische Herren stehen in der nächsten Runde.
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